0: Autofahrer und vor allem Pendler können aufatmen. Die Bundesregierung einigt sich auf Entlastungen bei den hohen Spritpreisen. Das Maßnahmenpaket umfasst erneut einen Tankrabatt sowie einen Spritpreisdeckel. Ronny Thorau hat die Einzelheiten.
1: Den Tankrabatt kennen Autofahrer schon. Im Sommer war er für 2 Monate in Kraft, senkte die Steuern auf Benzin und Diesel um rund 17 Cent, wobei nicht alles davon bei den Tankenden ankam. Ein Spritpreisdeckel ist neu für Deutschland, es gibt ihn aber zum Beispiel in Belgien und Luxemburg. Dabei legt der Staat einen Höchstpreis für Sprit fest, unter anderem anhand von Ölpreis, Transportkosten und festgelegter Marge für die Händler.
0: In München beginnt heute das 191. Oktoberfest. Um Punkt 12 Uhr eröffnet zum ersten Mal der neue Oberbürgermeister Dominik Krause die Wiesen mit dem traditionellen O-Zapft-Is. Bis zum 4. Oktober werden rund 6 Millionen Besucher erwartet. Nach der gefährlichen Überfüllung im vergangenen Jahr wurde das Sicherheitskonzept verschärft. KI-gestützte Kameras sollen jetzt große Menschenansammlungen frühzeitig erkennen. Verteidigungsminister Pistorius hat in Texas den ersten neuen F-35 Kampfjet für die Bundeswehr entgegengenommen. Er hat das in den USA gebaute Flugzeug als Zeichen der transatlantischen Partnerschaft bezeichnet. Die ersten 8 Maschinen bleiben erstmal in den Vereinigten Staaten, um deutsche Soldaten daran auszubilden. Ab dem kommenden Jahr sollen die Jets dann in Deutschland stationiert werden. Der FC Bayern hat seine Fans am Vorabend des Wiesnauftakts schon mal in Bierzeltstimmung gebracht. Die Münchner schenkten in ihren kunterbunten Wiesentrikots dem 1. FC Union Berlin beim 7:0 kräftig ein. Zumindest für eine Nacht rückte der deutsche Rekordmeister durch den dominanten Heimsieg an die Tabellenspitze vor.
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3: Mit Thomas Stupitzer. Durch die Nacht geht's bei uns leicht bewölkt bei Tiefstwerten von 10 Grad. Am heutigen ersten Wiesensamstag, da wird's Auflösung von teils 10 Nebelfeldern. Durchweg sonnig werden. Topwerte, die wir erreichen, liegen um die 24 Grad.
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0: Die A9 haben wir in Nürnberg Richtung Berlin. Bitte aufpassen. Zwischen Bad Lobenstein und Schleiz steht ein Pannen-LKW auf der rechten Spur. Dann die A71 Suhl Richtung Schweinfurt. Hier Behinderungen nach einem Unfall zwischen dem Dreieck Suhl und Meiningen Nord. Die linke Spur ist gesperrt. Und die A980 Waltenhofen Richtung Autobahn Dreieck Allgäu. Hier Gefahr durch verlorene Ladung auf Höhe Dreieck Allgäu.
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3: Ich bin Hendrik Daum. Die USA, Dänemark und Grönland haben im Streit um die Arktisinsel überraschend eine Grundsatzeinigung erzielt. In New York soll kommende Woche ein Abkommen unterschrieben werden, das die Sicherheitszusammenarbeit in der Arktis und im Nordatlantik stärkt. US-Präsident Trump spricht von weitreichenden Befugnissen der USA für den Schutz Grönlands, während Dänemark die Souveränität Grönlands ausdrücklich bestätigt sieht. Grönland ist weitgehend autonom, gehört aber zum dänischen Königreich. Autofahrer und vor allem Pendler können aufatmen. Die Bundesregierung einigt sich auf Entlastungen bei den hohen Spritpreisen. Das Maßnahmenpaket umfasst erneut einen Tankrabatt sowie einen Spritpreisdeckel. Ronny Thorau hat die Einzelheiten.
4: Den Tankrabatt kennen Autofahrer schon. Im Sommer war er für 2 Monate in Kraft, senkte die Steuern auf Benzin und Diesel um rund 17 Cent. Wobei nicht alles davon bei den Tankenden ankam. Ein Spritpreisdeckel ist neu für Deutschland. Es gibt ihn aber zum Beispiel in Belgien und Luxemburg. Dabei legt der Staat einen Höchstpreis für Sprit fest, unter anderem anhand von Ölpreis, Transportkosten und festgelegter Marge für die Händler.
3: In München beginnt heute das 191. Oktoberfest. Um Punkt 12 Uhr eröffnet zum ersten Mal der neue Oberbürgermeister Dominik Krause die Wiesn mit dem traditionellen O-Zapft-Is. Bis zum 4. Oktober werden rund 6 Millionen Besucher erwartet. Nach der gefährlichen Überfüllung im vergangenen Jahr wurde das Sicherheitskonzept verschärft. KI-gestützte Kameras sollen jetzt große Menschenansammlungen frühzeitig erkennen. Der FC Bayern hat seine Fans am Vorabend des Wiesnauftakts schon mal in Bierzeltstimmung gebracht. Die Münchner schenkten in ihren kunterbunten Wiesentrikots dem 1. FC Union Berlin beim 7:0 kräftig ein. Zumindest für eine Nacht rückte der deutsche Rekordmeister durch den dominanten Heimsieg an die Tabellenspitze vor.
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5: Mit Thomas Stupitzer, wunderschönen guten Morgen. Am heutigen Samstag wird es in ganz Oberbayern nach Auflösung von teils 10 Nebelfeldern durchweg sonnig werden. Topwerte, die wir erreichen, liegen um die 24 Grad und die weiteren Aussichten. Auch am Sonntag bleibt uns das schöne spätsommerliche Wetter erhalten.

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3: Mit Hendrik Daum. Angesichts der hohen Spritpreise hat sich die Bundesregierung jetzt auf Entlastungen für Autofahrer geeinigt. Zunächst soll es wieder einen Tankrabatt geben. Das heißt konkret, die Steuern pro Liter Benzin und Diesel werden um 17 Cent gesenkt, und zwar vom 1. Oktober bis Ende Dezember. Die Kosten dafür in Höhe von etwa 2,5 Milliarden Euro werden sich Bund und Länder teilen. Außerdem soll spätestens zum Jahreswechsel dann ein Spritpreisdeckel kommen, also eine Obergrenze für Preise von Benzin und Diesel. Diese Preisobergrenze soll sich an der Entwicklung des Ölpreises orientieren. In München beginnt heute das 191. Oktoberfest. Um Punkt 12 Uhr eröffnet zum ersten Mal der neue Oberbürgermeister Dominik Krause die Wiesen mit dem traditionellen O-Zapft-Is. Bis zum 4. Oktober werden rund 6 Millionen Besucher erwartet. Nach der gefährlichen Überfüllung im vergangenen Jahr wurde das Sicherheitskonzept verschärft. KI-gestützte Kameras sollen jetzt große Menschenansammlungen frühzeitig erkennen. Seit Monaten erhebt US-Präsident Trump ja Ansprüche auf die Arktisinsel Grönland und drohte sogar mit der Übernahme der Insel. Jetzt verkündeten die USA, Dänemark und Grönland überraschend einen Durchbruch in dem Streit und kündigen an, bereits in der kommenden Woche ein Abkommen zu unterzeichnen. Aus Washington, Tina Eck.
4: Trump hatte etwas voreilig von einem schon besiegelten Abkommen geschrieben. Die USA könnten fortan tun, was immer nötig sei, um Grönland zu verteidigen, postete Trump. Man habe dauerhafte Kontrolle über die Sicherheit und alle anderen Belange in Grönland. Die dänische Regierung teilte mit, die Vereinbarung respektiert die Souveränität des dänischen Königreichs und die Selbstbestimmung der Grönländer.
3: Einen Tag vor den Landtagswahlen in Mecklenburg-Vorpommern und Berlin ist noch offen, wer jeweils stärkste Kraft werden könnte. In Mecklenburg-Vorpommern kommt die SPD laut der letzten Umfrage auf 37%, die AfD liegt nur einen Punkt dahinter. In Berlin führt die Linke mit 22% knapp vor der CDU. Die Ergebnisse könnten auch Bundeskanzler Merz weiter unter Druck setzen. Der FC Bayern hat seine Fans am Vorabend des Wiesenauftakts in der heimischen Arena schon mal in Bierzeltstimmung gebracht. Die Münchner schenkten in ihren kunterbunten Wiesentrikots Union Berlin beim 7:0 kräftig ein.
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5: Mit Thomas Stupitzer, wunderschönen guten Morgen. Am heutigen Samstag wird es in ganz Oberbayern nach Auflösung von teils 10 Nebelfeldern durchweg sonnig werden. Topwerte, die wir erreichen, liegen um die 24 Grad und die weiteren Aussichten. Auch am Sonntag bleibt uns das schöne spätsommerliche Wetter erhalten.
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3: Eine Meldung haben wir von der A94 München-Passau. Die ist aktuell nach einem Unfall in beiden Richtungen gesperrt, zwischen Paarstetten und Lengdorf. Ihr werdet jeweils vor Ort umgeleitet.
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3: Ich bin Hendrik Daum. Angesichts der hohen Spritpreise hat sich die Bundesregierung jetzt auf Entlastungen für Autofahrer geeinigt. Zunächst soll es wieder einen Tankrabatt geben. Das heißt konkret, die Steuern pro Liter Benzin und Diesel werden um 17 Cent gesenkt, und zwar vom 1. Oktober bis Ende Dezember. Die Kosten dafür in Höhe von etwa 2,5 Milliarden Euro werden sich Bund und Länder teilen. Außerdem soll spätestens zum Jahreswechsel dann ein Spritpreisdeckel kommen, also eine Obergrenze für Preise von Benzin und Diesel. Diese Preisobergrenze soll sich an der Entwicklung des Ölpreises orientieren. In München beginnt heute das 191. Oktoberfest. Um Punkt 12 Uhr eröffnet zum ersten Mal der neue Oberbürgermeister Dominik Krause die Wiesen mit dem traditionellen O-Zapft-Is. Bis zum 4. Oktober werden rund 6 Millionen Besucher erwartet. Nach der gefährlichen Überfüllung im vergangenen Jahr wurde das Sicherheitskonzept verschärft. KI-gestützte Kameras sollen jetzt große Menschenansammlungen frühzeitig erkennen. Seit Monaten erhebt US-Präsident Trump ja Ansprüche auf die Arktisinsel Grönland und drohte sogar mit der Übernahme der Insel. Jetzt verkündeten die USA, Dänemark und Grönland überraschend einen Durchbruch in dem Streit und kündigen an, bereits in der kommenden Woche ein Abkommen zu unterzeichnen. Aus Washington, Tina Eck.
4: Trump hatte etwas voreilig von einem schon besiegelten Abkommen geschrieben. Die USA könnten fortan tun, was immer nötig sei, um Grönland zu verteidigen, postete Trump. Man habe dauerhafte Kontrolle über die Sicherheit und alle anderen Belange in Grönland. Die dänische Regierung teilte mit, die Vereinbarung respektiert die Souveränität des dänischen Königreichs und die Selbstbestimmung der Grönländer.
3: Der FC Bayern hat seine Fans am Vorabend des Wiesenauftakts in der heimischen Arena schon mal in Bierzeltstimmung gebracht. Die Münchner schenkten in ihren kunterbunten Wiesentrikots Union Berlin beim 7:0 kräftig ein.
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5: Mit Thomas Stupitzer, wunderschönen guten Morgen. Am heutigen Samstag wird es in ganz Oberbayern nach Auflösung von teils 10 Nebelfeldern durchweg sonnig werden. Topwerte, die wir erreichen, liegen um die 24 Grad und die weiteren Aussichten. Auch am Sonntag bleibt uns das schöne spätsommerliche Wetter erhalten.

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3: Mit Hendrik Daum. Alle Blicke richten sich heute nach München, denn das größte Volksfest der Welt beginnt. Das 191. Oktoberfest um Punkt 12 Uhr eröffnet zum ersten Mal der neue grüne Oberbürgermeister Dominik Krause. Die Wiesen mit dem traditionellen O-Zapft ist sein Ziel heute. 2 bis 3 Schläge, aber Krause bleibt entspannt.
4: Da habe ich schon häufig genug gesehen, dass es keinen Druck mehr sozusagen zusätzlich gibt. Ganz im Gegenteil, ich freue mich drauf, dass die Wiesn losgeht und ich freue mich auch, dass es mit einem gemeinsamen Statement wieder von Freistaat und Stadt dann ist und ich dem Ministerpräsidenten die erste Masse übergeben darf.
3: Bis zum 4. Oktober werden rund 6 Millionen Besucher aus aller Welt erwartet. Der Tankrabatt kommt zurück. Bund und Länder haben sich darauf geeinigt, Autofahrer wegen der hohen Spritpreise erneut mit diesem Rabatt zu entlasten. Er soll von Anfang Oktober bis zum Jahresende gelten. Außerdem ist ab Januar auch ein Spritpreisdeckel geplant. Diana Kramer berichtet.
5: Wie schon im Mai und Juni könnte die Entlastung für Autofahrer bei 17 Cent je Liter Kraftstoff liegen, wenn die Steuersenkung auch voll weitergegeben wird. Die Kosten von insgesamt 2,5 Milliarden Euro sollen zwischen Bund und Ländern 50-50 aufgeteilt werden. Beim Spritpreisdeckel, der dann spätestens zu Beginn des nächsten Jahres kommen soll, legt der Staat eine Obergrenze für den maximal zulässigen Verkaufspreis von Benzin und Diesel fest.
3: Wegen der Gefahren von künstlicher Intelligenz will der US-Bundesstaat Kalifornien eine Art Notschalter prüfen. Es geht um einen Kill-Switch, also einen Mechanismus, der ein KI-System bei Gefahr stoppt. Zuletzt waren mehrere von ihnen selbstständig in fremde Systeme eingedrungen. Daher gibt es die Sorge, dass KI künftig nicht mehr beherrscht werden kann. Viele große KI-Unternehmen sind in Kalifornien angesiedelt. Der FC Bayern hat seine Fans am Vorabend des Wiesnauftakts in der heimischen Arena schon mal in Bierzeltstimmung gebracht. Die Münchner schenkten in ihren kunterbunten Wiesentrikots Union Berlin beim 7:0 kräftig ein und auch Jamal Musiala traf.
6: Ich fühle mich sehr gut. Jeden Spiel ist ein Schritt nach vorne. Ich weiß, da gibt's noch Schritte, wo ich machen kann, aber wieder 90 Minuten ist ein super Gefühl. Habe ich lange jetzt nicht gemacht und ich freue mich auf, was weiterkommt.
3: Jamal Musiala bei Sky Sport.
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7: Mit Thomas Stupitzer, wunderschönen guten Morgen. Am heutigen Samstag wird es in ganz Oberbayern nach Auflösung von teils 10 Nebelfeldern durchweg sonnig werden. Topwerte, die wir erreichen, liegen um die 24 Grad und die weiteren Aussichten. Auch am Sonntag bleibt uns das schöne spätsommerliche Wetter erhalten.
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3: Wir starten mit der A3 Nürnberg Richtung Passau. Bitte aufpassen, zwischen Oberölsbach und Neumarkt Ost. Da steht auf dem Standstreifen ein unbeleuchtetes Pannenauto. Weiter auf die A9 München Richtung Nürnberg. Hier Gefahr durch ein totes Tier auf der Straße zwischen Ingolstadt Nord und Denkendorf. Und dann haben wir noch die A96 Lindau Richtung München. Bitte auch hier vorsichtig fahren, denn zwischen Erkheim und Stetten liegen größere Gegenstände auf der Fahrbahn.
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4: Ich bin Hendrik Daum. Alle Blicke richten sich heute nach München, denn das größte Volksfest der Welt beginnt. Das 191. Oktoberfest. Um Punkt 12 Uhr eröffnet zum ersten Mal der neue grüne Oberbürgermeister Dominik Krause die Wiesn mit dem traditionellen O-Zapft. Ist sein Ziel heute 2 bis 3 Schläge, aber Krause bleibt entspannt.
5: Da habe ich schon häufig genug gesehen, dass es keinen Druck mehr sozusagen zusätzlich gibt. Ganz im Gegenteil, ich freue mich drauf, dass die Wiesn losgeht und ich freue mich auch, dass es mit einem gemeinsamen Statement wieder von Freistaat und Stadt dann ist und ich dem Ministerpräsidenten die erste Masse übergeben darf.
4: Bis zum 4. Oktober werden rund 6 Millionen Besucher aus aller Welt erwartet. Der Tankrabatt kommt zurück. Bund und Länder haben sich darauf geeinigt, Autofahrer wegen der hohen Spritpreise erneut mit diesem Rabatt zu entlasten. Er soll von Anfang Oktober bis zum Jahresende gelten. Außerdem ist ab Januar auch ein Spritpreisdeckel geplant. Diana Kramer berichtet.
6: Wie schon im Mai und Juni könnte die Entlastung für Autofahrer bei 17 Cent je Liter Kraftstoff liegen, wenn die Steuersenkung auch voll weitergegeben wird. Die Kosten von insgesamt 2,5 Milliarden Euro sollen zwischen Bund und Ländern 50-50 aufgeteilt werden. Beim Spritpreisdeckel, der dann spätestens zu Beginn des nächsten Jahres kommen soll, legt der Staat eine Obergrenze für den maximal zulässigen Verkaufspreis von Benzin und Diesel fest.
4: Wegen der Gefahren von künstlicher Intelligenz will der US-Bundesstaat Kalifornien eine Art Notschalter prüfen. Es geht um einen Kill-Switch, also einen Mechanismus, der ein KI-System bei Gefahr stoppt. Zuletzt waren mehrere von ihnen selbstständig in fremde Systeme eingedrungen. Daher gibt es die Sorge, dass KI künftig nicht mehr beherrscht werden kann. Viele große KI-Unternehmen sind in Kalifornien angesiedelt. Der FC Bayern hat seine Fans am Vorabend des Wiesnauftakts in der heimischen Arena schon mal in Bierzeltstimmung gebracht. Die Münchner schenkten in ihren kunterbunten Wiesentrikots Union Berlin beim 7:0 kräftig ein und auch Jamal Musiala traf.
7: Ich fühle mich sehr gut. Jeden Spiel ist ein Schritt nach vorne. Ich weiß, da gibt's noch Schritte, wo ich machen kann, aber wieder 90 Minuten ist ein super Gefühl. Habe ich lange jetzt nicht gemacht und ich freue mich auf, was weiterkommt.
4: Jamal Musiala bei Sky Sport.
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8: Wir starten mit jeder Menge Sonnenschein in den Morgen. Aktuell noch ziemlich kühl draußen, aber im Laufe des Tages bekommen wir bis zu 24 Grad Top-Temperatur. Dazu steht vor allem Sonne auf dem Programm und es gibt hier und da ein paar Wolken. Morgen gibt's zum Start in den Tag auch erstmal weiter Ausflugswetter. Im Laufe des Tages ziehen dann aber Wolken auf und es kann auch etwas nass werden.
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3: Mit Hendrik Daum einen schönen guten Morgen. In München beginnt heute das 191. Oktoberfest. Um Punkt 12 Uhr eröffnet zum ersten Mal der neue Oberbürgermeister Dominik Krause die Wiesen mit dem traditionellen O-Zapft-Is. Bis zum 4. Oktober werden rund 6 Millionen Besucher erwartet. Aus München Joshua Heise.
4: Die heißeste Frage, die wir uns stellen, ist natürlich, wie viele Schläge wird Oberbürgermeister Dominik Krause beim traditionellen Anstich im Schottenhammelfestzelt brauchen? Er hat jedenfalls fleißig geübt.
5: Bisher waren es immer 2, aber ich will die Latte jetzt nicht zu hoch legen, also 2 bis 3 ist das Ziel.
4: Neben einigen neuen Fahrgeschäften hat die Stadt auch ihr Sicherheitskonzept aktualisiert. Mehr Kameras und KI-Hitzekarten sollen helfen, um eine kurzzeitige Schließung des Festgeländes wie letztes Jahr zu vermeiden.
3: Angesichts der hohen Spritpreise hat sich die Bundesregierung jetzt auf Entlastungen für Autofahrer geeinigt. Zunächst soll es wieder einen Tankrabatt geben. Das heißt konkret, die Steuern pro Liter Benzin und Diesel werden um 17 Cent gesenkt, und zwar vom 1. Oktober bis Ende Dezember. Die Kosten dafür in Höhe von etwa 2,5 Milliarden Euro werden sich Bund und Länder teilen. Außerdem soll spätestens zum Jahreswechsel dann ein Spritpreisdeckel kommen, also eine Obergrenze für Preise von Benzin und Diesel. Diese Preisobergrenze soll sich an der Entwicklung des Ölpreises orientieren. Seit Monaten erhebt US-Präsident Trump ja Ansprüche auf die Arktisinsel Grönland und drohte sogar mit der Übernahme der Insel. Jetzt verkündeten die USA, Dänemark und Grönland überraschend einen Durchbruch in dem Streit und kündigen an, bereits in der kommenden Woche ein Abkommen zu unterzeichnen. Aus Washington, Tina Eck.
6: Trump hatte etwas voreilig von einem schon besiegelten Abkommen geschrieben. Die USA könnten fortan tun, was immer nötig sei, um Grönland zu verteidigen, postete Trump. Man habe dauerhafte Kontrolle über die Sicherheit und alle anderen Belange in Grönland. Die dänische Regierung teilte mit, die Vereinbarung respektiert die Souveränität des dänischen Königreichs und die Selbstbestimmung der Grönländer.
3: Einen Tag vor den Landtagswahlen in Mecklenburg-Vorpommern und Berlin ist noch offen, wer jeweils stärkste Kraft werden könnte. In Mecklenburg-Vorpommern kommt die SPD laut der letzten Umfrage auf 37%, die AfD liegt nur einen Punkt dahinter. In Berlin führt die Linke mit 22% knapp vor der CDU. Die Ergebnisse könnten auch Bundeskanzler Merz weiter unter Druck setzen. Der FC Bayern hat seine Fans am Vorabend des Wiesenauftakts schon mal in Bierzeltstimmung gebracht. Die Münchner schenkten in ihren kunterbunten Wiesentrikots dem 1. FC Union Berlin beim 7:0 kräftig ein. Zumindest für eine Nacht rückte der deutsche Rekordmeister durch den dominanten Heimsieg an die Tabellenspitze vor.
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7: Wir starten mit jeder Menge Sonnenschein in den Morgen. Aktuell noch ziemlich kühl draußen, aber im Laufe des Tages bekommen wir bis zu 24 Grad Top-Temperatur. Dazu steht vor allem Sonne auf dem Programm und es gibt hier und da ein paar Wolken. Morgen gibt's zum Start in den Tag auch erstmal weiter Ausflugswetter. Im Laufe des Tages ziehen dann aber Wolken auf und es kann auch etwas nass werden.
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3: 2 Meldungen haben wir. Einmal die A3 Nürnberg Richtung Passau. Bitte aufpassen zwischen Oberölsbach und Neumarkt Ost. Da steht auf dem Standstreifen ein unbeleuchtetes Pannenauto. Und die A6 Heilbronn Richtung Nürnberg. Bitte auch hier vorsichtig fahren. Ein Pannen-LKW steht zwischen Feuchtwangen Nord und der Raststätte Frankenhöhe Süd.
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3: Ich bin Hendrik Daum, einen schönen guten Morgen. Angesichts der hohen Spritpreise hat sich die Bundesregierung auf Entlastungen für Autofahrer geeinigt. Zunächst soll es wieder einen Tankrabatt geben, das heißt konkret, die Steuern pro Liter Benzin und Diesel werden um 17 Cent gesenkt, und zwar vom 1. Oktober bis Ende Dezember. Außerdem soll spätestens zum Jahreswechsel dann ein Spritpreisdeckel kommen, also eine Obergrenze für Preise von Benzin und Diesel. In München beginnt heute das 191. Oktoberfest. Um Punkt 12 Uhr eröffnet zum ersten Mal der neue Oberbürgermeister Dominik Krause die Wiesen mit dem traditionellen O-Zapft-Iss. Bis zum 4. Oktober werden rund 6 Millionen Besucher erwartet. Aus München Joshua Heise.
4: Die heißeste Frage, die wir uns stellen, ist natürlich, wie viele Schläge wird Oberbürgermeister Dominik Krause beim traditionellen Anstich im Schottenhammelfestzelt brauchen? Er hat jedenfalls fleißig geübt.
5: Bisher waren es immer 2, aber ich will die Latte jetzt nicht zu hoch legen, also 2 bis 3 ist das Ziel.
4: Neben einigen neuen Fahrgeschäften hat die Stadt auch ihr Sicherheitskonzept aktualisiert. Mehr Kameras und KI-Hitzekarten sollen helfen, um eine kurzzeitige Schließung des Festgeländes wie letztes Jahr zu vermeiden.
3: Der Streit über die Zukunft der autonomen dänischen Insel Grönland ist offenbar beigelegt. Die USA, Dänemark und Grönland haben einen Durchbruch verkündet. Laut US-Präsident Trump gewährt das Abkommen den Vereinigten Staaten die dauerhafte Kontrolle über die Sicherheit Grönlands. Dänemarks Regierungschefin Frederiksen betonte, die Vereinbarung erkenne die Souveränität des dänischen Königreichs an. Der FC Bayern hat seine Fans am Vorabend des Wiesnauftakts schon mal in Bierzeltstimmung gebracht. Die Münchner schenkten in ihren kunterbunten Wiesentrikots Union Berlin beim 7:0 kräftig ein.
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6: Wir starten mit jeder Menge Sonnenschein in den Morgen. Aktuell noch ziemlich kühl draußen, aber im Laufe des Tages bekommen wir bis zu 24 Grad Top-Temperatur. Dazu steht vor allem Sonne auf dem Programm und es gibt hier und da ein paar Wolken. Morgen gibt's zum Start in den Tag auch erstmal weiter Ausflugswetter. Im Laufe des Tages ziehen dann aber Wolken auf und es kann auch etwas nass werden.
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3: Mit Stefan Schütz, guten Morgen. Jetzt steht fest, Autofahrer werden wegen der hohen Spritpreise erneut mit einem Tankrabatt entlastet. Start ist Anfang Oktober bis Jahresende. Außerdem ist ab Januar erstmals ein Spritpreisdeckel geplant. Der Höchstpreis ist noch unklar. Diana Kramer berichtet.
4: Wie schon im Mai und Juni könnte die Entlastung für Autofahrer bei 17 Cent je Liter Kraftstoff liegen, wenn die Steuersenkung auch voll weitergegeben wird. Die Kosten von insgesamt 2,5 Milliarden Euro sollen zwischen Bund und Ländern 50-50 aufgeteilt werden. Beim Spritpreisdeckel, der dann spätestens zu Beginn des nächsten Jahres kommen soll, legt der Staat eine Obergrenze für den maximal zulässigen Verkaufspreis von Benzin und Diesel fest.
3: Die USA, Dänemark und Grönland haben im Streit um die Insel einen Durchbruch verkündet. Laut Präsident Trump erhalten die USA die Kontrolle über Grönlands Sicherheit. Dänemarks Regierungschefin Frederiksen betont, die Vereinbarung erkenne die Souveränität Dänemarks an. Trump sieht die rohstoffreiche Arktisinsel durch Russland und China bedroht. Er hatte immer wieder damit gedroht, Grönland zu annektieren. Wegen der Gefahren von künstlicher Intelligenz will der US-Bundesstaat Kalifornien eine Art Notschalter prüfen. Es geht um einen Kill-Switch, also einen Mechanismus, der ein KI-System bei Gefahr stoppt. Denn nach mehreren Zwischenfällen gibt es die Sorge, dass KI künftig nicht mehr beherrscht werden kann. Viele Blicke richten sich später nach München, wo das größte Volksfest der Welt beginnt. Das mittlerweile 191. Oktoberfest um Punkt 12 eröffnet zum ersten Mal der neue grüne Oberbürgermeister Dominik Krause die Wiesen mit dem traditionellen O-Zopf ist. Sein ambitioniertes Ziel, möglichst 2 Schläge. Bis zum 4. Oktober werden rund 6 Millionen Besucher aus aller Welt erwartet. Der FC Bayern hat seine Fans am Vorabend des Oktoberfestauftakts in der heimischen Arena schon mal in Bierzeltstimmung gebracht. Zum Start des 4. Spieltags der Fußball-Bundesliga schenken die Münchner Union Berlin beim 7:0 kräftig ein und auch Jamal Musiala traf wieder.
5: Wieder 90 Minuten, ist ein super Gefühl, habe ich lange jetzt nicht gemacht und ich freue mich auf, was weiterkommt.
3: Jamal Musiala bei Sky Sport.
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6: Wir starten mit jeder Menge Sonnenschein in den Morgen. Aktuell noch ziemlich kühl draußen, aber im Laufe des Tages bekommen wir bis zu 24 Grad Top-Temperatur. Dazu steht vor allem Sonne auf dem Programm und es gibt hier und da ein paar Wolken. Morgen gibt's zum Start in den Tag auch erstmal weiter Ausflugswetter. Im Laufe des Tages ziehen dann aber Wolken auf und es kann auch etwas nass werden.
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7: Guten Morgen, Zeug in die Autos und Obacht bitte auf der A9 München Richtung Nürnberg zwischen Pfaffenhofen und dem Dreieck Holledau, da liegen Gegenstände auf der Fahrbahn.
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7: Geblitzt werdet ihr im Landkreis München in Planegg, in der Amtmannstraße, im Landkreis Fürstenfeldbruck, in Maisach in der Überackerstraße und in Starnberg stehen sie in der Prinz-Karl-Straße. Gute Fahrt!
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9: Ich bin Stefan Schütz. Guten Morgen. Jetzt steht fest, Autofahrer werden wegen der hohen Spritpreise erneut mit einem Tankrabatt entlastet. Start ist Anfang Oktober bis Jahresende. Außerdem ist ab Januar erstmals ein Spritpreisdeckel geplant. Der Höchstpreis ist noch unklar. Diana Kramer berichtet.
10: Wie schon im Mai und Juni könnte die Entlastung für Autofahrer bei 17 Cent je Liter Kraftstoff liegen, wenn die Steuersenkung auch voll weitergegeben wird. Die Kosten von insgesamt 2,5 Milliarden Euro sollen zwischen Bund und Ländern 50-50 aufgeteilt werden. Beim Spritpreisdeckel, der dann spätestens zu Beginn des nächsten Jahres kommen soll, legt der Staat eine Obergrenze für den maximal zulässigen Verkaufspreis von Benzin und Diesel fest.
9: Die USA, Dänemark und Grönland haben im Streit um die Insel einen Durchbruch verkündet. Laut Präsident Trump erhalten die USA die Kontrolle über Grönlands Sicherheit. Dänemarks Regierungschefin Frederiksen betont, die Vereinbarung erkenne die Souveränität Dänemarks an. Trump sieht die rohstoffreiche Arktisinsel durch Russland und China bedroht. Er hatte immer wieder damit gedroht, Grönland zu annektieren. Viele Blicke richten sich später nach München, wo das größte Volksfest der Welt beginnt. Das mittlerweile 191. Oktoberfest um Punkt 12 eröffnet zum ersten Mal der neue grüne Oberbürgermeister Dominik Krause die Wiesen mit dem traditionellen O-Zopf ist. Sein ambitioniertes Ziel, möglichst zwei Schläge. Bis zum 4. Oktober werden rund 6 Millionen Besucher aus aller Welt erwartet. Der FC Bayern hat seine Fans am Vorabend des Oktoberfestauftakts in der heimischen Arena schon mal in Bierzeltstimmung gebracht. Zum Start des 4. Spieltags der Fußball-Bundesliga schenken die Münchner Union Berlin beim 7:0 kräftig ein und auch Jamal Musiala traf wieder.
11: Wieder 90 Minuten, ist ein super Gefühl, habe ich lange jetzt nicht gemacht und ich freue mich auf, was weiterkommt.
9: Jamal Musiala bei Sky Sport.
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12: Wir starten mit jeder Menge Sonnenschein in den Morgen. Aktuell noch ziemlich kühl draußen, aber im Laufe des Tages bekommen wir bis zu 24 Grad Top-Temperatur. Dazu steht vor allem Sonne auf dem Programm und es gibt hier und da ein paar Wolken. Morgen gibt's zum Start in den Tag auch erstmal weiter Ausflugswetter. Im Laufe des Tages ziehen dann aber Wolken auf und es kann auch etwas nass werden.
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13: Guten Morgen zu euch in die Autos und Obacht bitte in München auf der A96, Fahrt Richtung Linda zwischen Sendling und Leim, da hat's gekracht, direkt in der Baustelle.
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13: Geblitzt werdet ihr in München in der Kreilerstraße, im Landkreis Ebersberg in Eckmatting in der Schlossstraße und in Starnberg in der Prinz-Karl-Straße. Gute Fahrt!
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10: Ich bin Stefan Schütz. Guten Morgen. Bund und Länder haben sich angesichts der hohen Kraftstoffpreise auf einen neuen Tankrabatt geeinigt. Er soll von Oktober bis Jahresende 17 Cent pro Liter betragen. Bund und Länder teilen sich die Kosten für die Entlastung in Höhe von 2,5 Milliarden Euro. Zur Einführung eines Spritpreisdeckels ab Januar will die Bundesregierung nun Gespräche mit der Mineralölwirtschaft führen. Seit Monaten erhebt US-Präsident Trump Ansprüche auf die rohstoffreiche Arktisinsel Grönland und drohte mit der Übernahme. Jetzt verkündeten die USA, Dänemark und Grönland einen Durchbruch. Tina Eck berichtet.
11: Trump hatte etwas voreilig von einem schon besiegelten Abkommen geschrieben. Man habe dauerhafte Kontrolle über die Sicherheit und alle anderen Belange in Grönland. Die dänische Regierung teilte mit, man erwarte bei der UN-Generalversammlung in New York nächste Woche einen Deal zu unterzeichnen, der aber noch parlamentarischen Segen brauche. Die Vereinbarung respektiert demnach die Souveränität des dänischen Königreichs und die Selbstbestimmung der Grönländer.
10: US-Präsident Trump hat CNN, MS Now und Politico den Zugang zum Weißen Haus verboten. Das hat er auf seiner Plattform Truth Social geschrieben. Trump wirft den Medien vor, Falschnachrichten zu verbreiten. Reporter dieser Häuser dürfen künftig nicht mehr zu Pressekonferenzen und Terminen im Oval Office. Politico gehört zum deutschen Medienkonzern Axel Springer. Zum ersten Mal in dieser noch jungen Fußball-Bundesliga-Saison hat der FC Bayern die Tabellenführung übernommen, zumindest vorläufig und wie. 7:0 hieß es am Ende gegen überforderte Spieler von Union Berlin. Heute heißen die Spiele Frankfurt-Freiburg, Bremen-Augsburg, Gladbach-Mainz, HSV-Köln und Stuttgart-Dortmund.
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10: Heute zeigt sich der Freistaat von seiner weiß-blauen, freundlichen Seite. Überall scheint die Sonne, nur zeitweise ziehen ein paar harmlose Schleier und Quellwolken durch. Und es wird angenehm warm bei 19 bis 24 Grad.
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14: Guten Morgen zu euch in die Autos und da schaut soweit ganz gut aus, die Straßen sind frei.
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14: Geblitzt werdet ihr in München in der Amtmannstraße, im Landkreis Fürstenfeldbruck, in Maisach in der Überackerstraße und in Starnberg in der Prinz-Karl-Straße. Gute Fahrt!
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16: Samstagmorgen, ich bin Juliane Jobst und wir starten zusammen in ein aufregendes Wochenende. Noch 2 Stunden, dann öffnet offiziell das Wiesengelände in München. Und wem der ganze Trubel heute ein bisschen too much ist, um 7:45 habe ich einen Ausflugstipp für euch mit richtig viel Herbstfeeling, echten Blickfängern und sogar einer ziemlich verrückten Mutprobe. Jetzt aber erstmal 80er Sound vom King of Pop. Hier ist Michael Jackson mit Beat It. Schönen Samstag.
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So klingt euer Samstagmorgen mit den meisten 80ern und den meisten 90ern. Hier ist Radio Top FM. Und gleich hören wir eine echte Power-Mom. Mein großer Sohn findet sie auch ziemlich cool. Gleich 2000er Sound von Pink, Dear Mr. President. Und davor ein richtiger 80er Kracher und der kommt von Michael Cimbello. Hier für euch Maniac. Genießt euer Frühstück, genießt euren Kaffee, genießt

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16: Heute zeigt sich der Freistaat von seiner weiß-blauen, freundlichen Seite. Überall scheint die Sonne, nur zeitweise ziehen ein paar harmlose Schleier und Quellwolken durch. Und es wird angenehm warm bei 19 bis 24 Grad.
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17: Guten Morgen zu euch in die Autos und da schaut soweit ganz gut aus, die Straßen sind frei.
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17: Geblitzt werdet ihr in München in der Amtmannstraße, im Landkreis Fürstenfeldbruck, in Maisach in der Überackerstraße und in Starnberg in der Prinz-Karl-Straße. Gute Fahrt!
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0: Entspannt ins Wochenende mit uns. Hier ist Radio Top FM am Samstagmorgen und Schloss Kaltenberg ist wieder eine riesige Kürbiswelt. Ab heute warten da riesengroße Kürbisskulpturen auf euch und die sind dieses Jahr einem ganz bestimmten Thema gewidmet. Und das erklärt uns jetzt mal Markus Wiegand, Pressesprecher der Kürbiswelten Kaltenberg, was es genau damit auf sich hat.
1: Im ganzen Schlossareal sind 14 große Kürbisskulpturen aufgestellt, die dieses Jahr das Thema starke Frauen bearbeiten. Das heißt, wir haben hier eine Marge Simpson, wir haben hier eine Elsa und wir haben noch ganz viele zu entdecken. Zusammen mit der Kürbisdeko taucht man hier erstmal in eine fantastische Welt ein.
0: Wow, kann ich euch sagen. Ich war letztes Jahr selbst dort, war echt begeistert und auch kulinarisch wird's heuer wieder ziemlich abgefahren. Kürbis, Pflanzerl oder Kürbispommes. Und für euren Kaffee gibt's ganz neu heuer Pumpkin Spice Sirup. Und die Kids, die werden auch ganz gut bespaßt beim Kürbisschnitzen oder beim Kürbispaddeln. Also, wenn ihr Kürbis mögt, Schloss Kaltenberg ist ab heute definitiv der Place to be. Und noch mehr Veranstaltungstipps findet ihr auf topfm.de. Schön. Also, wenn ihr Kürbis mögt,

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15: Ich bin Stefan Schütz. Guten Morgen. Autofahrer sollen wieder mit einem Tankrabatt entlastet werden. Er soll von Anfang Oktober bis zum Jahresende gelten. Außerdem ist ab Januar erstmals ein Spritpreisdeckel geplant, dessen Höhe noch unklar ist. Diana Kramer mit den Einzelheiten.
16: Wie schon im Mai und Juni könnte die Entlastung für Autofahrer bei 17 Cent je Liter Kraftstoff liegen, wenn die Steuersenkung auch voll weitergegeben wird. Die Kosten von insgesamt 2,5 Milliarden Euro sollen zwischen Bund und Ländern 50-50 aufgeteilt werden. Beim Spritpreisdeckel, der dann spätestens zu Beginn des nächsten Jahres kommen soll, legt der Staat eine Obergrenze für den maximal zulässigen Verkaufspreis von Benzin und Diesel fest.
15: Die USA, Dänemark und Grönland haben im Streit um die Arktisinsel einen Durchbruch verkündet. Laut Präsident Trump erhalten die USA die Kontrolle über Grönlands Sicherheit. Dänemarks Regierungschefin Frederiksen betont, die Vereinbarung erkenne die Souveränität Dänemarks an. Trump sieht die rohstoffreiche Arktisinsel durch Russland und China bedroht. Er hatte immer wieder damit gedroht, Grönland zu annektieren. Zimmer in Wohngemeinschaften werden in den Millionenstädten Berlin, Hamburg, München und Köln immer teurer. Zum Start des Wintersemesters werden solche Zimmer im Schnitt für knapp 700 Euro angeboten, gut 20 Euro mehr als ein halbes Jahr davor. Am teuersten sind die WG-Zimmer in München. Dort kosten 50% der Wohnungen mehr als 850 Euro pro Monat. Ausgewertet wurde vom Moses-Mendelssohn-Institut. Zum Start des vierten Spieltags der Fußball-Bundesliga hat der FC Bayern Union Berlin mit 7:0 besiegt und zumindest vorübergehend die Tabellenführung übernommen. Harry Kane erzielte im 98. Bundesligaspiel seinen 100. Treffer und legte später Tor Nummer 101 nach. In Liga 2 spielten Fürth Magdeburg 1:1 und Wolfsburg Darmstadt 5:1.
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15: Heute zeigt sich der Freistaat von seiner weiß-blauen, freundlichen Seite. Überall scheint die Sonne, nur zeitweise ziehen ein paar harmlose Schleier und Quellwolken durch. Und es wird angenehm warm bei 19 bis 24 Grad.
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4: Guten Morgen zu euch in die Autos und das schaut soweit ganz gut aus. Keine größeren Staus und Störungen.
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4: Geblitzt werdet ihr in München, in der Heidemannstraße, im Landkreis Ebersberg in Eckmatting in der Schlossstraße, im Landkreis Weilheim-Schongau, in Weilheim in der Tankenrainer Straße und in Ingolstadt in der Römerstraße. Gute Fahrt!
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8: Der Alltag hat uns wieder und die erste Schulwoche nach den Sommerferien ist geschafft. Ich bin Juliane Jobst und ich begleite euch durch den Samstagvormittag und gleich um 8:45 nehme ich euch mit nach Mittenwald in den Kreis Garmisch-Partenkirchen. Da wartet nämlich ein richtig cooler Familienausflug auf euch. Startet gut rein in den Samstag mit uns, mit Radio Top FM und jetzt mit Boston. More than a feeling.
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Gabi Williams hier bei Radio Top FM am Samstagmorgen und wir starten ganz entspannt rein in euer Wochenende und das ist doch auch mal ganz schön. Durchatmen, ganz ohne Weckerstress, ganz ohne Schulstress vor allem. Und dazu kommt jetzt von uns die passende Portion 80er-Nostalgie. Belinda Carlisle mit Leave a Light On macht euch einen ganz schönen Samstag. Wir sind bei euch. 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
19: Heute zeigt sich der Freistaat von seiner weiß-blauen, freundlichen Seite. Überall scheint die Sonne, nur zeitweise ziehen ein paar harmlose Schleier und Quellwolken durch und es wird angenehm warm bei 19 bis 24 Grad.
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20: Guten Morgen zu euch in die Autos und das schaut soweit ganz gut aus. Keine größeren Staus und Störungen.
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20: Geblitzt werdet ihr in München, in der Heidemannstraße, im Landkreis Ebersberg in Eckmatting in der Schlossstraße, im Landkreis Weilheim-Schongau, in Weilheim in der Tankenrainer Straße und in Ingolstadt in der Römerstraße. Gute Fahrt!
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0: Wanderschuhe an, Kinder einpacken und los geht's. Hier ist Radio Top FM am Samstagmorgen. Und es wird jetzt ziemlich abenteuerlich, denn unser Alex Maria Hiebel aus dem Top FM Frühstücksradio nimmt euch jetzt mit zu einem richtig coolen Familienausflug.
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2: Heute wird's abenteuerlich. Es geht in den Kreis Garmisch-Partenkirchen nach Mittenwald in die Leutaschklamm. Diese majestätische Schlucht wird auch Geisterklamm genannt und jahrhundertelang war es unmöglich, da zu wandern. Heute gibt's hohe Brücken und Stege und eine atemberaubende Aussicht in die Klamm. Gewaltige Felswände, das smaragdgrüne Wasser, so wild romantisch, da kann man sich gar nicht satt sehen. Für die Kids gibt's tolle Stationen, um die Klamm zu erleben, und ganz nebenbei führt der Weg auch über die Grenze nach Tirol. Meine Empfehlung für die Brotzeit: der Berggasthof Ederkanzel. Der Spezialpfannkuchen ist super lecker und reicht locker für zwei. Die Leutaschklamm ist die perfekte Familienwanderung für den Herbst.
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11: Ich bin Stefan Schütz. Guten Morgen. Mit einer Steuersenkung auf Sprit und einem Preisdeckel soll die Fahrt zur Tankstelle wieder angenehmer werden. Die Mindereinnahmen von Oktober bis Anfang Januar liegen bei derzeit angenommenen 2,5 Milliarden Euro. Finanzminister Klingbeil sagte im ZDF:
12: Wir stoppen die Abzocke auch durch die Mineralölkonzerne und wir sorgen jetzt dafür, dass schnell die Spritpreise gesenkt werden. Also die Bürgerinnen und Bürger werden es schnell merken, dass über die Absenkung der Energiesteuer das Tanken günstiger wird.
11: Durch den Tankrabatt verspricht sich die Regierung eine Preissenkung von 17 Cent je Liter Sprit. Unklar ist noch der künftige Maximalpreis für Diesel und Normalbenzin. Die USA erhalten die Kontrolle über die Sicherheit Grönlands. Das haben die USA, Dänemark und Grönland vereinbart. Das Abkommen soll nächste Woche unterschrieben werden. Nicht-NATO-Staaten dürfen künftig nicht militärisch auf der Insel präsent sein. Bestehende Zugangs- und Überflugrechte der USA gelten unbefristet. US-Präsident Trump sprach von einem erfüllten Traum. Grönlands Ministerpräsident Nielsen begrüßte die Einigung ebenfalls. Von heute 12 Uhr bis zum 4. Oktober befindet sich München im Ausnahmezustand. Am Mittag beginnt in der bayerischen Landeshauptstadt das weltweit größte Volksfest, das Oktoberfest. Gut 6 Millionen Gäste von überall werden erwartet. Sie werden ebenso viele Liter Bier trinken und das ist wieder teurer geworden. Für eine Maß ist ein Preis von bis zu 15,90 Euro fällig. Im Streit um Corona-Maskenlieferungen in Höhe von rund einer halben Milliarde Euro geht ein Hamburger Textilhändler in Berufung. Er wertet E-Mails des damaligen Gesundheitsministers Spahn von 2020 als verbindlichen Kaufvertrag. Das Landgericht Bonn hatte die Klage abgewiesen. Nun soll sich das Oberlandesgericht Köln mit dem Fall befassen. Es gibt rund 90 solcher Verfahren mit einem Streitwert von 2,3 Milliarden Euro.
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11: Heute scheint häufig die Sonne. Ein paar dünne, hohe Wolken sind vor allem nördlich der Donau unterwegs. Die Temperaturen erreichen 19 bis 24 Grad. In Franken ist es oft recht windig. In der Nacht ist es leicht bewölkt oder klar bei 12 bis 5 Grad. Morgen ziehen nach sonnigem Start von Norden her Wolken mit ein wenig Regen durch. In Alpennähe bleibt es noch recht sonnig.
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4: Guten Morgen zu euch in die Autos und Obacht bitte auf der A9 zwischen Garching Nord und Süd. Da sind in beiden Richtungen Personen auf der Fahrbahn unterwegs.
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4: Geblitzt werdet ihr auf der B304 bei Ebersberg, auf der A9 München Richtung Nürnberg am Kindinger Berg, in Traunreuth in der Werner-von-Siemens-Straße und auf der B21 Höhe Schneitzelreuth. Gute Fahrt!
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13: Samstag, kurz nach 9. Ich bin Juliane Jobst und egal, ob ihr schon unterwegs seid, gemütlich beim ersten Kaffee sitzt oder gerade noch überlegt, ob ihr überhaupt heute irgendwann aus dem Schlafanzug rauskommt. Wir sind auf jeden Fall bei euch. Rein geht's ins Wochenende und das mit echten Rockgrößen. Hier kommt für euch AC/DC mit You Shook Me All Night Long.
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Wochenende und seit 15 Minuten ist es offen, das Oktoberfestgelände in München. Hier ist Radio Top FM. Und wenn ihr nicht so gerne auf der Bierbank steht und feiert, wir haben für euch die meisten 80er, die meisten 90er. Gleich mit Pop-Ikone Anastasia und davor wartet noch mittlerweile Vierfachoper, Billy Idol und Sweet 16 auf euch. Schönen Samstag.

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2: Heute scheint häufig die Sonne. Ein paar dünne, hohe Wolken sind vor allem nördlich der Donau unterwegs. Die Temperaturen erreichen 19 bis 24 Grad. In Franken ist es oft recht windig. In der Nacht ist es leicht bewölkt oder klar bei 12 bis 5 Grad. Morgen ziehen nach sonnigem Start von Norden her Wolken mit ein wenig Regen durch. In Alpennähe bleibt es noch recht sonnig.
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3: Guten Morgen, zu euch in die Autos und Obacht bitte auf der A9 zwischen Garching Nord und Süd. Da sind in beiden Richtungen Personen auf der Fahrbahn unterwegs.
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3: Geblitzt werdet ihr auf der B304 bei Ebersberg, auf der A9 München Richtung Nürnberg am Kindinger Berg, in Traunreuth in der Werner-von-Siemens-Straße und auf der B21 Höhe Schneitzelreuth. Gute Fahrt!
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warten da auf euch. Und das an ganz unterschiedlichen, teilweise auch ziemlich ungewöhnlichen Orten. Und dazu gibt's Musik, Performances, besondere Aktionen und natürlich auch was zu essen und was zu trinken. Also einfach mal losziehen, schauen, staunen, sich treiben lassen. Und noch mehr Veranstaltungstipps, die findet ihr online auf topfm.de. Ich wünsche euch was. Schönes Wochenende.

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20: Ich bin Stefan Schütz. Seit Wochen hallt der Ruf durch Deutschland, dass der Spritpreis runter muss. Das soll jetzt passieren, umgeschätzt 17 Cent je Liter ab Oktober bis Ende Dezember, denn die Regierung bringt den Tankrabatt zurück. Den Staat kostet die Steuersenkung 2,5 Milliarden Euro. Verbraucherschützer und Sozialverbände üben Kritik. Sie fordern gezieltere Maßnahmen für Haushalte mit geringem Einkommen. Kommen soll noch ein Preisdeckel für Sprit. Der Maximalpreis steht noch nicht fest. US-Präsident Trump mag die Medien, solange er von ihnen gut dargestellt wird. Offenbar passiert das nicht bei CNN, MS Now und beim Newsportal Politico. Diesen Medien verbietet er ab sofort den Zugang zum Weißen Haus. Tina Eck in den USA. Darf er das?
5: Pressefreiheit ist in der Verfassung verankert und das hier wird auf jeden Fall vor Gericht landen und da dürfte Trump damit nicht durchkommen. Er hat eine miese Woche hinter sich. Benzin- und Dieselpreise schießen in den Himmel, seine Umfragewerte sind im Keller, republikanische Parteifreunde meutern. Trump polterte, die Medien würden ständig Fiktion und Lügen verbreiten, aber nicht länger in seinem Haus.
20: Mit Google hat ein weiteres Unternehmen eingeräumt, dass seine KI bei Sicherheitstests über das Ziel hinausgeschossen ist. Gemini sei in Computersysteme anderer Unternehmen eingedrungen, unter anderem, indem sie Passwörter erraten hat. Das teilte der US-Konzern mit. Nach ähnlichen Vorfällen bei OpenAI, Meta und Anthropic gibt es eine Debatte, die KI-Entwicklung zu bremsen. Nach dem deutlichen 7:0-Sieg der Bayern gegen Union Berlin zum Auftakt des vierten Spieltags geht es heute weiter in der Fußball-Bundesliga. Freiburg möchte mit einem Sieg auswärts in Frankfurt zurück auf Tabellenplatz 1. Die anderen Spiele um 15.30 Uhr Bremen-Augsburg, Gladbach-Mainz, HSV-Köln und um 18.30 Uhr dann Stuttgart gegen Dortmund.
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20: Heute scheint häufig die Sonne. Ein paar dünne, hohe Wolken sind vor allem nördlich der Donau unterwegs. Die Temperaturen erreichen 19 bis 24 Grad. In Franken ist es oft recht windig. In der Nacht ist es leicht bewölkt oder klar bei 12 bis 5 Grad. Morgen ziehen nach sonnigem Start von Norden her Wolken mit ein wenig Regen durch. In Alpennähe bleibt es noch recht sonnig.
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23: Servus zu euch in die Autos. Wir schauen auf die A8 München Richtung Salzburg. Zwischen Weihern und dem Irschenberg, obacht bitte da eine ungesicherte Unfallstelle. Und weiter auf der A8 München Richtung Salzburg. Zwischen Siegsdorf West und Anger 3 Kilometer Stau aktuell. Ihr braucht 10 Minuten länger.
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23: Geblitzt wird auf der B304 bei Ebersberg in Eckmatting, in der Schlossstraße auf der B21 Höhe Schneinzelreuth und im Traunreuth in der Werner-von-Siemens-Straße. Gute Fahrt!
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24: Ich bin Juliane Jobst und diesen Herbst darf sie bei euch Männern wieder ganz offiziell nach vorne in den Kleiderschrank. Die Jeansjacke ist der Herbsttrend, aber weit muss sie sein. Also nicht zu eng und auch nicht zu hell, sondern dunkelblau oder schwarz. Aber ich sag's euch mal ganz ehrlich, ein Comeback braucht die Jeansjacke eigentlich gar nicht. Die war doch wirklich nie weg, genauso wie die 80er. Und die feiern wir jetzt mit dem King of Pop. Hier ist für euch Michael Jackson.
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The Boss hier bei Radio Top FM. Und was steht bei euch heute noch so an? Wäsche, Putzen, Einkaufen, hat alles noch Zeit. Jetzt erstmal ein Kaffee und dazu der beste Rock und Pop für Oberbayern. Jetzt mit 80er Sound von Pat Benatar. Hier ist Love is a Battlefield. Schönen Samstag euch.

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26: Heute scheint häufig die Sonne. Ein paar dünne, hohe Wolken sind vor allem nördlich der Donau unterwegs. Die Temperaturen erreichen 19 bis 24 Grad. In Franken ist es oft recht windig. In der Nacht ist es leicht bewölkt oder klar bei 12 bis 5 Grad. Morgen ziehen nach sonnigem Start von Norden her Wolken mit ein wenig Regen durch. In Alpennähe bleibt es noch recht sonnig.
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27: Servus zu euch in die Autos. Wir schauen auf die A8 München Richtung Salzburg. Zwischen Holzkirchen und dem Irschenberg, da staut es sich gerade auf 8 Kilometern. Ihr braucht eine Viertelstunde länger. Und weiter auf der A8 München Richtung Salzburg zwischen Siegsdorf West und Anger 4 Kilometer Stau. Auch hier eine Viertelstunde plus.
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27: Geblitzt wird in Ingolstadt, Römerstraße auswärts, in Traunreuth, in der Werner-von-Siemens-Straße, Planegg, Amtmannstraße und in Egmating in der Schlossstraße stehen sie.
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0: ab ins Wochenende mit euch. Und wir sind natürlich auch am Start. Radio Top FM mit den meisten 80ern und den meisten 90ern. Und heute heißt es für Münchens Oberbürgermeister Dominik Krause: Schürze an, Bierschlägel in die Hand und ab ans Fass. Ja, heute wird angezapft. Für ihn das erste Mal auf der Wiesn, jetzt dann um 12 im Schottenhammel. Und in diesem Moment schaut natürlich nicht nur ganz München genau hin, sondern gefühlt die ganze Welt. Dominik, wie viele Schläge traust du dir denn heute selbst zu beim Anzapfen?
1: Also das Ziel sind schon 2 bis 3, aber ich kann auch
0: genau hin, sondern gefühlt die ganze Welt.

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23: Ich bin Stefan Schütz. Seit Wochen hallt der Ruf durch Deutschland, dass der Spritpreis runter muss. Das soll jetzt passieren, umgeschätzt 17 Cent je Liter ab Oktober bis Ende Dezember, denn die Regierung bringt den Tankrabatt zurück. Den Staat kostet die Steuersenkung 2,5 Milliarden Euro. Verbraucherschützer und Sozialverbände üben Kritik. Sie fordern gezieltere Maßnahmen für Haushalte mit geringem Einkommen. Kommen soll noch ein Preisdeckel für Sprit. Der Maximalpreis steht noch nicht fest. US-Präsident Trump mag die Medien, solange er von ihnen gut dargestellt wird. Offenbar passiert das nicht bei CNN, MS Now und beim Newsportal Politico. Diesen Medien verbietet er ab sofort den Zugang zum Weißen Haus. Tina Eck in den USA. Darf er das?
0: Pressefreiheit ist in der Verfassung verankert und das hier wird auf jeden Fall vor Gericht landen und da dürfte Trump damit nicht durchkommen. Er hat eine miese Woche hinter sich. Benzin- und Dieselpreise schießen in den Himmel, seine Umfragewerte sind im Keller, republikanische Parteifreunde meutern. Trump polterte, die Medien würden ständig Fiktion und Lügen verbreiten, aber nicht länger in seinem Haus.
23: Mit Google hat ein weiteres Unternehmen eingeräumt, dass seine KI bei Sicherheitstests über das Ziel hinausgeschossen ist. Gemini sei in Computersysteme anderer Unternehmen eingedrungen, unter anderem, indem sie Passwörter erraten hat. Das teilte der US-Konzern mit. Nach ähnlichen Vorfällen bei OpenAI, Meta und Anthropic gibt es eine Debatte, die KI-Entwicklung zu bremsen. Nach dem deutlichen 7:0-Sieg der Bayern gegen Union Berlin zum Auftakt des vierten Spieltags geht es heute weiter in der Fußball-Bundesliga. Freiburg möchte mit einem Sieg auswärts in Frankfurt zurück auf Tabellenplatz 1. Die anderen Spiele um 15.30 Uhr Bremen-Augsburg, Gladbach-Mainz, HSV Köln und um 18.30 Uhr dann Stuttgart gegen Dortmund.
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23: Heute scheint häufig die Sonne. Ein paar dünne, hohe Wolken sind vor allem nördlich der Donau unterwegs. Die Temperaturen erreichen 19 bis 24 Grad. In Franken ist es oft recht windig. In der Nacht ist es leicht bewölkt oder klar bei 12 bis 5 Grad. Morgen ziehen nach sonnigem Start von Norden her Wolken mit ein wenig Regen durch. In Alpennähe bleibt es noch recht sonnig.
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4: Servus zu euch in die Autos. Wir schauen auf die A8 München Richtung Salzburg zwischen Siegsdorf West und Anger. Da braucht ihr auf 5 Kilometern aktuell eine Viertelstunde länger. Und die A9 München Richtung Nürnberg zwischen Manching und Ingolstadt Ost wegen der Baustelle hier 5 Kilometer Stau plus 13 Minuten.
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4: Geblitzt werdet ihr auf der B304 bei Ebersberg, in Ingolstadt in der Römerstraße auswärts, in Traunreuth in der Werner-von-Siemens-Straße, Planegg, Amtmannstraße und im Landkreis Dachau in Karlsfeld stehen sie in der Münchner Straße. Gute Fahrt!
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25: Herbst, Halloween und Weihnachten. In manchen Geschäften ist irgendwie gerade alles gleichzeitig am Start. Da stehen Igel und Kürbisse neben Halloween-Skeletten, Weihnachtskugeln und Adventskalendern. Ja, da wissen wir gar nicht mehr. Sind wir jetzt gerade im Herbst oder doch schon kurz vor Weihnachten? Und das sind definitiv zu viele Gefühle auf einmal. Und deswegen einmal tief durchatmen, zurücklehnen und entspannen. Ich bin Juliane Jobst und wir starten rein in die neue Stunde jetzt mit 80er-Sound von Survivor. Hier ist Eye of the Tiger.
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Der Mann, der beim Singen explodieren kann mit seiner Stimme, wie ein Vulkan, Meatloaf, hier bei Radio Top FM am Samstag. Und natürlich hört ihr bei uns die meisten 80er und die meisten 90er. Genießt euer Wochenende ganz entspannt oder vielleicht doch auf die Wiesen. Ja, in einer knappen Stunde ist offizieller Anstich im Schottenhammel. Und ich kann mir vorstellen, Oberbürgermeister Dominik Krause, der ist sehr aufgeregt. Der muss heute zum ersten Mal anzapfen. Bis dahin gibt's von uns noch feinsten 80er-Sound. Jetzt mit Eric Carmen. Hungry Eyes, schönen Samstag.

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14: Heute scheint häufig die Sonne, ein paar dünne hohe Wolken sind vor allem nördlich der Donau unterwegs. Die Temperaturen erreichen 19 bis 24 Grad, in Franken ist es oft recht windig. In der Nacht ist es leicht bewölkt oder klar bei 12 bis 5 Grad. Morgen ziehen nach sonnigem Start von Norden her Wolken mit ein wenig Regen durch. In Alpennähe bleibt es noch recht sonnig.
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21: Servus zu euch in die Autos. Wir schauen auf die A8 München Richtung Salzburg. Zwischen Siegsdorf West und Anger, da staut es sich auf 4 Kilometern, 18 Minuten braucht ihr länger. Und die A9 München Richtung Nürnberg zwischen Manching und Ingolstadt Ost. 5 Kilometer Baustellenstau, 14 Minuten plus.
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21: Geblitzt werdet ihr auf der B304 bei Ebersberg, in Ingolstadt Römerstraße auswärts, in Traunreuth in der Werner-von-Siemens-Straße, Planegg-Amtmann-Straße und auf der B21 Höhe Schneitzelreuth. Gute Fahrt!
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0: Die meisten 80er, die meisten 90er, ihr hört Radio Top FM am Samstag. Und ja, noch so 15 Minuten etwa bis zum Wiesenanstich auf der Münchner Theresienwiese.
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0: Und ja, heute eine Anzapfpremiere für Münchens Oberbürgermeister Dominik Krause im Schottenhammel. Mal sehen, wie viele Schläge er braucht. Und spannend ist ja auch die Frage, wo lagern eigentlich die Wiesenzelte vor und nach der Wiesen?
2: Nicht in München auf jeden Fall. Vor und auch nach der Wiesen lagern die Festzelte in Dasing bei Augsburg. Dort stehen riesige Hallen, in denen 12 der 14 großen Festzelte verstaut sind. Vom Schottenhammel bis zur Käferwiesenschenke. Nur zwei lagern woanders. Also die Zelte haben quasi ihr eigenes Winterquartier und kommen jedes Jahr nur fürs Oktoberfest nach München zurück. Und damit da auch alles wieder auf die Theresienwiese kommt, braucht's bis zu 70 LKWs pro Zelt.
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17: Ich bin Stefan Schütz. Der von der Bundesregierung beschlossene Tankrabatt wird nicht von allen Seiten begrüßt. Sozialverbände sagen, gerechter wäre eine direkte Entlastung von Haushalten mit geringem Einkommen. Ab Oktober sollen alle Autofahrerinnen und Autofahrer von einer niedrigeren Steuer auf Sprit profitieren. 17 Cent je Liter könnten es sein, allerdings haben die Mineralölkonzerne schon im Sommer nicht den ganzen Rabatt weitergegeben. Ein noch nicht ausgearbeiteter Preisdeckel soll sie ausbremsen. Um 12 Uhr startet in München das Oktoberfest offiziell. Beim Anstich des ersten Bierfasses gibt es wieder den Spruch "O zopft is" und den ruft diesmal der neue Oberbürgermeister Dominik Krause. Joshua Heise ist vor Ort.
18: Schon lange bevor das erste Bier angezapft wird, standen wieder zahlreiche Menschen in Tracht vor den Toren des Oktoberfests. Ihr Ziel? Einen Platz im Festzelt ergattern. Um 9 Uhr dann der große Ansturm. Wer zuerst kommt, malt zuerst. Die Frage, die sich hier alle stellen, ist natürlich, wie viele Schläge wird Oberbürgermeister Krause brauchen? Die Antwort sehen wir um Punkt 12.
17: Wegen der möglichen Gefahren von künstlicher Intelligenz will der US-Bundesstaat Kalifornien eine Art Notschalter prüfen. Es geht um einen Kill-Switch, also einen Mechanismus, der ein KI-System bei Gefahr stoppt. Denn nach mehreren Zwischenfällen gibt es die Sorge, dass KI künftig nicht mehr beherrschbar werden kann. Inzwischen hat auch Google eingeräumt, dass seine KI Gemini bei Tests über das Ziel hinausgeschossen ist. Die USA, Dänemark und Grönland haben im Arktisstreit einen Durchbruch verkündet. Die USA übernehmen laut Präsident Trump die Kontrolle über Grönlands Sicherheit. Dänemarks Regierungschefin Frederiksen betont, die Vereinbarung erkenne Dänemarks Souveränität an. Trump sieht die rohstoffreiche Insel durch Russland und China bedroht. Er hatte zuvor wiederholt mit einer Annexion Grönlands gedroht.
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17: Häufig scheint die Sonne. Am Nachmittag sind vor allem nördlich der Donau ein paar harmlose Wolken unterwegs. Die Höchstwerte erreichen 19 bis 24 Grad. In Franken kann es windig sein. In der Nacht ist es leicht bewölkt oder klar. Die Temperaturen sinken auf 12 bis 5 Grad. Morgen im Norden wolkig mit ein wenig Regen. Im Süden erneut viel Sonne. Zum Wochenstart dann Sonne und Wolken. Dabei wird es etwas kühler.
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20: A8 München Richtung Salzburg zwischen Siegsdorf West und dem Anger 23 Minuten plus und A9 München Richtung Nürnberg zwischen Manching und Altmühltal, da sind es 24 Minuten, die ihr länger braucht.
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20: Geblitzt wird in Grafing, Rosenheimer Straße, in Ingolstadt, Römerstraße auswärts, in Traunreuth, Werner von Siemens Straße, Planegg, Amtmannstraße, in Karlsfeld, auf der Münchner Straße und auf der B21 Höhe Schneitzelreuth. Gute Fahrt euch.
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21: Auf eine friedliche Wiesn. Ich bin Juliane Jobst und der Oktoberfest-Wahnsinn, der läuft schon wieder. Habt Spaß, passt auf euch auf und wir sind natürlich dieses Wiesn-Wochenende auch am Start für euch. Mit den meisten 80ern und den meisten 90ern. Und hier jetzt 80er-Sound von Aha, Take On Me. Schönes Wochenende zusammen.
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19: Häufig scheint die Sonne, am Nachmittag sind vor allem nördlich der Donau ein paar harmlose Wolken unterwegs. Die Höchstwerte erreichen 19 bis 24 Grad. In Franken kann es windig sein. In der Nacht ist es leicht bewölkt oder klar, die Temperaturen sinken auf 12 bis 5 Grad. Morgen im Norden wolkig mit ein wenig Regen, im Süden erneut viel Sonne. Zum Wochenstart dann Sonne und Wolken, dabei wird es etwas kühler.
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20: Sperre auf der A8 Salzburg Richtung München zwischen Holzkirchen und dem Hoferdinger Forst nach dem Unfall. Bitte denkt hier unbedingt an die Rettungsgasse und umfahrt das Ganze am besten ab Holzkirchen über die Landstraße bis Sauerlach. Außerdem A8 München Richtung Salzburg zwischen Siegsdorf West und Anger 21 Minuten plus und A9 München Richtung Nürnberg zwischen Manching und Denkendorf. Das sind 23 Minuten, die ihr länger braucht.
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20: Geblitzt wird in Grafing, Rosenheimer Straße, in Ingolstadt auf der Römerstraße, auswärts in Traunreuth, Werner von Siemens Straße. In Planegg haben wir noch eine Amtmannstraße und im Landkreis Dachau in Karlsfeld auf der Münchner Straße. Gute Fahrt euch.
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0: Wochenende. Hier ist Radio Top FM und überall leuchten sie uns gerade wieder an. Kürbisse. Aber wenn das Fruchtfleisch im Topf landet, was machen wir da eigentlich gleich nochmal mit den Kürbiskernen?
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0: Kürbiskerne bloß nicht wegwerfen. Die Kerne einfach abwaschen, 24 Stunden lang trocknen lassen und dann mit ein bisschen Öl, Salz und euren Lieblingsgewürzen mischen und dann für 20 Minuten bei 150 Grad in den Ofen. Zwischendurch einmal durchmischen und fertig ist der knusprige Snack direkt aus eurem Kürbis. Und ich wünsche euch einen wunderschönen Samstag. Jetzt mit Bonnie Tyler. Hier ist für euch It's a Heartache.

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18: Ich bin Stefan Schütz.
19: Botschaftes auf eine friedliche Wiesen!
18: Das größte Volksfest der Welt ist eröffnet, das Münchner Oktoberfest. Auf der Theresienwiese ist um 12 Uhr das erste Fass angestochen worden. Das erste Mal vom neuen Oberbürgermeister Dominik Krause. Zwei Schläge hat er zur Premiere gebraucht. Die erste Maß Bier hat traditionell Bayerns Ministerpräsident Söder bekommen. Tausende Wiesenbesucherinnen und Besucher waren schon am Morgen bei strahlendem Sonnenschein auf die Theresienwiese geströmt. Einen Tag vor den Wahlen in Mecklenburg-Vorpommern und Berlin werben die Parteien noch einmal um Stimmen. In MacPom sind heute vor allem AfD und Grüne mit größeren Kundgebungen unterwegs. In Berlin schließen CDU und BSW ihren Wahlkampf ab. Thomas Pleskin berichtet.
20: In Mecklenburg-Vorpommern waren laut ZDF-Politbarometer zuletzt 21% der Befragten unsicher, in Berlin sogar 23%. Im Nordosten liefern sich SPD und AfD ein enges Rennen um Platz 1. Die Grünen müssen um den Einzug in den Landtag bangen. In Berlin liegt die Linke laut Umfragen Kopf an Kopf mit der CDU und das BSW hofft noch auf den Sprung über die 5%-Hürde.
18: Seit Wochen hallt der Ruf durch Deutschland, dass der Spritpreis runter muss. Das soll jetzt passieren, umgeschätzt 17 Cent je Liter ab Oktober bis Jahresende. Denn die Regierung bringt den Tankrabatt zurück. Den Staat kostet das 2,5 Milliarden Euro. Sozialverbände fordern gezieltere Maßnahmen für Haushalte mit geringen Einkommen. Kommen soll noch ein Preisdeckel für Sprit. Der Maximalpreis steht noch nicht fest. Ab dem 4. Spieltag der Fußball-Bundesliga ist die Jagd auf Tabellenführer Bayern München eröffnet. Der Rekordmeister hat gestern mit einem 7:0 gegen Union Berlin vorgelegt. Heute die Spiele Frankfurt-Freiburg, Bremen-Augsburg, Gladbach-Mainz, HSV Köln und am Abend Stuttgart-Dortmund.
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18: Häufig scheint die Sonne, am Nachmittag sind vor allem nördlich der Donau ein paar harmlose Wolken unterwegs. Die Höchstwerte erreichen 19 bis 24 Grad. In Franken kann es windig sein. In der Nacht ist es leicht bewölkt oder klar, die Temperaturen sinken auf 12 bis 5 Grad. Morgen im Norden wolkig mit ein wenig Regen, im Süden erneut viel Sonne. Zum Wochenstart dann Sonne und Wolken, dabei wird es etwas kühler.
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22: Weiterhin Sperre auf der A8 Salzburg Richtung München zwischen Holzkirchen und dem Hofeldinger Forst nach dem Unfall. Umfahrt das Ganze am besten ab Holzkirchen über die Landstraße bis Sauerlach. Nochmal A8, andere Richtung München Richtung Salzburg zwischen Siegsdorf West und Anger 20 Minuten plus und A9 München Richtung Nürnberg zwischen Manching und Ingolstadt. Da sind es auch 20 Minuten, die ihr länger braucht.
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22: Geblitzt wird auf der B304 bei Ebersberg, Ingolstadt-Manchinger Straße auswärts. Traunreuth, Werner von Siemens Straße in Planegg, Amtmannstraße. Und auf der B21 haben wir noch einen Höheschnitzelreuth. Gute Fahrt euch.
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24: Einen schönen Samstagnachmittag wünsche ich euch. Ich bin Clara Berz und wir machen uns heute einen schönen Nachmittag zusammen. Mit den meisten 80ern und den meisten 90ern hier bei Radio Top FM. In der nächsten Stunde warten viele Schätze auf uns. Wir haben Disturbed, Mr. Big und Sunrise Avenue mit dabei. Und wir starten direkt mit Kiss und I Was Made For Loving You. Viel Spaß damit.
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17: Häufig scheint die Sonne, am Nachmittag sind vor allem nördlich der Donau ein paar harmlose Wolken unterwegs. Die Höchstwerte erreichen 19 bis 24 Grad. In Franken kann es windig sein. In der Nacht ist es leicht bewölkt oder klar, die Temperaturen sinken auf 12 bis 5 Grad. Morgen im Norden wolkig mit ein wenig Regen, im Süden erneut viel Sonne. Zum Wochenstart dann Sonne und Wolken, dabei wird es etwas kühler.
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18: A8 Salzburg Richtung München, die Unfallstelle zwischen Holzkirchen und dem Hochwoldinger Forst ist geräumt und der Stau, der löst sich langsam auf. A8 München Richtung Salzburg, die Gegenrichtung zwischen Siegsdorf West und Anger 25 Minuten plus. Und A9 München Richtung Nürnberg zwischen Manching und Ingolstadt Ost 18 Minuten plus.
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18: B304 bei Ebersberg, A9 München Richtung Nürnberg am Kindinger Berg, Traunreuth, Werner von Siemensstraße, Planegg-Amtmannstraße, Eckmatting-Schlossstraße und auf der B21 Höhe Schneitzlerreuth steht auch noch einer. Gute Fahrt!
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Die meisten 80er, die meisten 90er hier bei Radio Top FM. Seit knapp 2 Stunden läuft die Wiesn jetzt und wenn ihr sagt, das ist mir irgendwie zu voll und ich habe Lust auf einen sicheren Sitzplatz, dann habe ich jetzt einen Tipp für euch. Die Wirtshauswiesn. Die findet auch in diesem Jahr wieder statt und zwar in insgesamt 47 Münchner Wirtshäusern. Bis zum 4. Oktober gibt's dann dort Live-Musik, bayerische Schmankerl und natürlich ordentlich Bier. Und das Ganze hat sogar Tradition. Schon beim allerersten Oktoberfest 1810 wurde nicht nur auf der Theresienwiese, sondern auch in den Münchner Wirtshäusern drumherum gefeiert. Also, wenn euch die Wiesn irgendwie zu voll und zu groß ist, ab ins Wirtshaus, gemütlich hinsetzen und trotzdem ordentliche Wiesnstimmung genießen. Reservieren lohnt sich aber auch hier. Mehr Infos dazu findet ihr nochmal auf topfm.de.

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11: Ich bin Dominik Schweiger. Das Münchner Oktoberfest ist offiziell eröffnet, dieses Jahr zum ersten Mal durch den neuen Oberbürgermeister Dominik Krause. Joshua Heise fasst zusammen.
12: Und auf das, auf eine friedliche Wiesen!
13: Oberbürgermeister Krause hat den Anstich mit 2 Schlägen geschafft und kann sich damit zufrieden zeigen. Genau hingeguckt wurde freilich auch bei der Übergabe der ersten Mass an Ministerpräsident Söder. Der ist den Grünen bekanntlich ja nicht so grün. Heute aber gemeinsames Lächeln, ganz nach dem Motto, auf eine friedliche Wiesen.
11: Verbraucherschützer und Sozialverbände kritisieren das geplante Entlastungspaket gegen hohe Spritpreise. Ihr Vorwurf, der Tankrabatt sei nicht zielgenau genug und helfe nur kurzfristig. Ab Oktober sollen Energie- und Umsatzsteuer auf Benzin und Diesel um 17 Cent pro Liter sinken. Spätestens Anfang 2027 soll außerdem ein zeitlich begrenzter Spritpreisdeckel kommen. Die Kritiker fordern stattdessen gezielte Hilfen für kleine und mittlere Einkommen. US-Präsident Trump hat mehreren Medien Hausverbot im Weißen Haus erteilt. Die Fernsehsender CNN und MS Now sowie die Plattform Politico dürfen nicht mehr an Presseveranstaltungen der Regierung teilnehmen. Das hat Trump aus seiner Plattform Truth Social mitgeteilt. Sein Vorwurf, die Medien würden Lügen über ihn verbreiten. Beobachter sagen, vor Gericht kann das Verbot keinen Bestand haben. Nach dem deutlichen 7:0-Sieg der Bayern gegen Union Berlin zum Auftakt des 4. Spieltags geht's heute weiter in der Fußball-Bundesliga. Freiburg möchte mit einem Sieg auswärts in Frankfurt zurück auf Tabellenplatz 1. Die anderen Spiele um 15.30 Uhr, Bremen-Augsburg, Gladbach-Mainz, HSV-Köln und um 18.30 Uhr dann Stuttgart gegen Dortmund.
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11: Häufig scheint die Sonne. Später sind vor allem nördlich der Donau ein paar harmlose Wolken unterwegs. Die Höchstwerte 19 bis 24 Grad. In Franken kann es dabei ziemlich windig sein. In der Nacht ist es leicht bewölkt oder klar. Die Temperaturen sinken auf 12 bis 5 Grad. Morgen im Norden wolkig mit ein wenig Regen. Im Süden erneut viel Sonne. Zum Wochenstart Sonne und Wolken. Dabei wird es etwas kühler.
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14: A8 München Richtung Salzburg zwischen Traunstein und Anger 11 Minuten plus und A9 München Richtung Nürnberg zwischen Ingolstadt Süd und Altmühltal 21 Minuten plus.
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14: Geblitzt wird in Grafingen, Rosenheimer Straße, in Ingolstadt, Römerstraße auswärts, in Traunreuth, Werner von Siemens Straße, in Planegg, Amtmann Straße, im Landkreis Dachau, in Karlsfeld, Münchner Straße und noch auf der B21 Höhe Schneitzelreuth. Gute Fahrt.
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15: Es ist Samstag und an alle Schulkinder, die erste Woche Schule habt ihr schon mal geschafft. Ich hoffe, es war nicht allzu schlimm. Und egal, ob ihr die erste Schulwoche hinter euch habt oder eine ganz normale Arbeitswoche, ich hoffe, ihr genießt euer wohlverdientes Wochenende. Wir begleiten euch natürlich dabei mit den meisten 80ern und den meisten 90ern hier bei Radio Top FM. Gleich habe ich Phil Collins, Train und Michael Jackson für euch. Und wir starten jetzt mit John Parr und St. Elmo's Fire, A Man in Motion. Viel Spaß damit.
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12: Häufig scheint die Sonne, später sind vor allem nördlich der Donau ein paar harmlose Wolken unterwegs. Die Höchstwerte 19 bis 24 Grad. In Franken kann es dabei ziemlich windig sein. In der Nacht ist es leicht bewölkt oder klar. Die Temperaturen sinken auf 12 bis 5 Grad. Morgen im Norden wolkig mit ein wenig Regen, im Süden erneut viel Sonne. Zum Wochenstart Sonne und Wolken, dabei wird es etwas kühler.
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13: A8 München Richtung Salzburg zwischen Traunstein und Anger 8 Minuten plus. A9 München Richtung Nürnberg zwischen Ingolstadt Süd und Altmühltal 17 Minuten plus.
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13: Geblitzt wird in Grafing, Rosenheimer Straße, Ingolstadt Römerstraße auswärts, in Traunreuth Werner von Siemens Straße, Planegg Amtmann Straße und in Landkreis Dachau und Karlsfeld Münchner Straße haben wir noch einen. Gute Fahrt euch!
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0: Hier ist Radio Top FM am Samstagnachmittag. Heute ist sie gestartet, die Wiesn. Und jetzt heißt es wieder 2 Wochen lang beste Stimmung in der ganzen Stadt. Und wenn ihr in den nächsten Tagen vorbeischaut, dann fällt euch vielleicht auf, es gibt echt so verschiedene Wiesentypen, die trifft man dort jedes Jahr. Und wir stellen euch jetzt mal ein paar davon vor.
1: Der Wiesenscheue.
2: Der Typ, der schon im April weiß, Wiesenzeit, nicht mit mir. Da ist der Flug nach Bali längst gebucht, die Wohnung an Australien untervermietet und das Handy im Flugmodus. Oktoberfest sieht er höchstens auf Instagram zwischen Yoga-Session und Smoothie Bowl.
1: Die Schickeria.
2: Sie trägt ihr Dirndl nur von der Designerin. Er bestellt die Magnum-Champagner-Flasche, bevor überhaupt jemand sagen kann, oh, zapft es. Wenn sie zusammen das Bierzelt betreten, denkt man kurz, ist denn schon wieder Fashion Week? Wichtiger als die Maß, dass die Lederhose auch wirklich auf den Leib maßgeschneidert ist.
1: Der Eingesessene.
2: Der sitzt seit 30 Jahren im gleichen Zelt, auf der gleichen Bank und bestellt beim gleichen Kellner Amass und Ahendl. Für ihn ist die Wiesn Heimat, Tradition und Therapie in einem. Und wehe, jemand setzt sich auf seinen Stammplatz.
1: Die Familie.
2: Zwischen Karussell, Zuckerwatte und Kinderschminken versucht Papa verzweifelt, die Kosten im Blick zu behalten. Mama kämpft sich auf dem Familientag mit dem Kinderwagen durch die Menge. Und die Kids, die wollen immer nur noch einmal Karussell fahren. Für sie ist die Wiesn Abenteuer, für die Eltern ein Überlebenskampf.
0: Und erkennt ihr euch da irgendwo wieder? Was seid ihr denn für ein Wiesentyp? Lasst es uns gerne wissen über WhatsApp oder ruft kurz an unter der 08000 1064 1064.

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7: Ich bin Dominik Schweiger. Es wird einen neuen Tankrabatt geben und der soll bis Ende des Jahres gelten. Das hat die Bundesregierung unter Kanzler Merz beschlossen. Eine solche Maßnahme sei bereits seit Wochenbeginn im Gespräch gewesen, so Merz. Der hat dazu bei Instagram gesagt:
8: Wir haben heute, 3 Tage später, mit der Bundesregierung, mit den Ländern, mit den Bundestagsfraktionen der Koalition entschieden, dass wir zum 1. Oktober 2026 jeden Liter Sprit, Benzin und Diesel um ungefähr 17 Cent pro Liter reduzieren können.
7: Nächstem Jahr soll es außerdem einen Spritpreisdeckel geben, der sich am Ölpreis orientiert. Mit 2 Schlägen hat Münchens Oberbürgermeister Krause das erste Fass Bier auf dem Oktoberfest angezapft. Damit ist die 191. Wiesn um 12 offiziell eröffnet worden. Es war eine Premiere für Krause, er ist seit Mai im Amt. Zuvor waren die Münchner Wiesenwirte und Vertreter der Brauereien mit Kutschen aus der Innenstadt auf die Theresienwiese gezogen. Das Oktoberfest geht dieses Jahr bis zum 4. Oktober. Im Streit um Corona-Masken im Wert von rund 500 Millionen Euro geht ein Hamburger Textilhändler in Berufung. Er sieht in E-Mails des damaligen Gesundheitsministers Spahn einen verbindlichen Kaufvertrag. Das Landgericht Köln wertete sie dagegen nur als Interessensbekundung und wies die Klage ab. Jetzt entscheidet das Oberlandesgericht Köln. Kalifornien prüft eine Art Notschalter für außer Kontrolle geratene KI-Systeme. Gouverneur Newsom hat dazu Sicherheitspläne in Auftrag gegeben. Unterdessen wurde bekannt, dass Googles KI Gemini bei Tests selbstständig in fremde Computersysteme eingedrungen ist. Schaden entstand laut Google nicht, die KI habe den Angriff selbst beendet.
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7: Häufig scheint die Sonne, später sind vor allem nördlich der Donau ein paar harmlose Wolken unterwegs. Die Höchstwerte 19 bis 24 Grad. In Franken kann es dabei ziemlich windig sein. In der Nacht ist es leicht bewölkt oder klar. Die Temperaturen sinken auf 12 bis 5 Grad. Morgen im Norden wolkig mit ein wenig Regen, im Süden erneut viel Sonne. Zum Wochenstart Sonne und Wolken, dabei wird es etwas kühler.
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10: A9, München Richtung Nürnberg, zwischen Ingolstadt Süd und Altmühltal, aktuell 17 Minuten plus.
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10: Geblitzt wird in Grafing, Rosenheimer Straße, in Ingolstadt, Römerstraße. In Traunreuth haben wir noch einen Werner von Siemens Straße. In Planegg auf der Amtmannstraße, im Landkreis Dachau in Karlsfeld, Münchner Straße und im Landkreis Ebersberg in Anzing am Gewerbepark. Gute Fahrt.
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13: Hier ist Radio Top FM am Samstagnachmittag. Und wir genießen gemeinsam einen der wahrscheinlich letzten Sommertage für dieses Jahr. Also nochmal alles rausholen aus diesem Tag und vielleicht könnt ihr heute Abend hier ein letztes Mal den Grill anschmeißen oder nochmal in den Biergarten gehen. Egal wo, egal was, wir begleiten euch durch den Samstag mit dem besten Rock und Pop für Oberbayern. Queen und U2 warten schon auf euch und jetzt starten wir mit Midnight Oil und Beds Are Burning. Viel Spaß!
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12: Häufig scheint die Sonne, später sind vor allem nördlich der Donau ein paar harmlose Wolken unterwegs. Die Höchstwerte 19 bis 24 Grad. In Franken kann es dabei ziemlich windig sein. In der Nacht ist es leicht bewölkt oder klar. Die Temperaturen sinken auf 12 bis 5 Grad. Morgen im Norden wolkig mit ein wenig Regen, im Süden erneut viel Sonne. Zum Wochenstart Sonne und Wolken, dabei wird es etwas kühler.
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13: A9 München Richtung Nürnberg zwischen Ingolstadt Süd und Altmühltal aktuell 12 Minuten plus.
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13: Geblitzt wird in Grafing, Rosenheimer Straße, in Ingolstadt Römerstraße auswärts, in Traunreuth Werner von Siemens Straße, in Planegg Amtmann Straße und in Karlsfeld auf der Münchner Straße. Gute Fahrt.
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4: Ich bin Dominik Schweiger. Nach Claude und ChatGPT ist nun auch Googles KI Gemini bei Sicherheitstests aus Versehen aus der Testumgebung ausgebrochen und in fremde Systeme eingedrungen. Kalifornien prüft deswegen jetzt eine Art Notschalter für außer Kontrolle geratene KIs. Thomas Bleskin berichtet.
5: Konkret geht es um 3 Vorfälle aus dem Mai. In einem Fall erriet Gemini Passwörter, um Zugang zu einem geschützten System zu bekommen. In 2 weiteren fand die KI Zugangsdaten für eine Datenbank. Nach Angaben von Google entstand dabei kein Schaden. Die KI habe die Angriffe beendet, sobald sie erkannte, dass es sich nicht um Testsysteme, sondern echte Unternehmensrechner handelte.
4: Spediteure und Landwirte begrüßen den geplanten Tankrabatt von 17 Cent pro Liter. Die geringeren Kraftstoffkosten könnten die Betriebe spürbar entlasten, erklärten ihre Verbände. Kritik kommt dagegen aus der Opposition. Die Hilfe sei zu wenig zielgerichtet und könnte teilweise bei den Mineralölkonzernen landen. Der Tankrabatt soll ab Oktober gelten. Zum Jahreswechsel ist außerdem eine Spritpreisbremse geplant. Das 191. Münchner Oktoberfest ist eröffnet. Oberbürgermeister Dominik Krause hat bei seiner Anstichpremiere 2 Schläge gebraucht und die erste Maß traditionell an Ministerpräsident Söder überreicht. Danach durfte auch in den Festzelten ausgeschenkt werden. Nach den Problemen letztes Jahr wurde das Sicherheitskonzept verschärft. Unter anderem überwachen mehr Kameras die Besucherströme. Zum Fußball. Der erste FC Nürnberg hat in der 2. Bundesliga mit 1:0 beim Karlsruher SC gewonnen und damit vorerst die Tabellenführung übernommen. Kaiserslautern besiegte Braunschweig ebenfalls mit 1:0. Kiel und Osnabrück trennten sich 1:1 unentschieden. In der Bundesliga ist der FC Augsburg später bei Werder Bremen zu Gast.
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4: Es ist, wenn überhaupt, nur leicht bewölkt. Im Süden kann sich während der Nacht etwas Nebel bilden. Die Temperaturen gehen runter auf 12 bis 5 Grad. Morgen geht's erstmal recht sonnig los. Später zieht's aber zu und am Nachmittag kann's etwas Regen geben. Die Höchstwerte liegen zwischen 17 und 25 Grad.
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7: A9 München Richtung Nürnberg zwischen Ingolstadt Süd und Altmühltal, aktuell 12 Minuten plus.
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7: Geblitzt wird in Grafing, Rosenheimer Straße, in Ingolstadt Römerstraße, auswärts in Traunreuth, Werner von Siemens Straße, in Planegg Amtmannstraße und in Karlsfeld auf der Münchner Straße. Gute Fahrt.
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8: Ihr hört Radio Top FM an diesem Samstagnachmittag. Ja, und großer Tag für München heute. Vor ein paar Stunden ist das Oktoberfest gestartet. Und in den Zelten wird wahrscheinlich gerade schon fleißig mitgegrillt. Als kleine Abwechslung haben wir den besten Rock und Pop für Oberbayern für euch. Und da warten in der nächsten Stunde so einige Schätze auf uns. Tina Turner mit The Best, Bruce Springsteen mit Born in the USA. Und jetzt starten wir erstmal rein mit Patti Smith und Because the Night.
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11: Es ist, wenn überhaupt, nur leicht bewölkt. Im Süden kann sich während der Nacht etwas Nebel bilden. Die Temperaturen gehen runter auf 12 bis 5 Grad. Morgen geht's erstmal recht sonnig los. Später zieht's aber zu und am Nachmittag kann es etwas Regen geben. Die Höchstwerte liegen zwischen 17 und 25 Grad.
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12: A9 München Richtung Nürnberg zwischen Manching und Linting aktuell 24 Minuten plus und in München Mittlerer Ring zwischen Richard-Strauss-Tunnel und dem Englischen Garten. Da kommen 15 Minuten on top nach einem Unfall.
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12: Geblitzt wird in Grafing, Rosenheimer Straße, in Ingolstadt, Römerstraße, auswärts in Traunreuth, Werner von Siemensstraße. In Planegg haben wir noch einen Amtmannstraße und im Landkreis Dachau in Karsfeld auf der Münchner Straße. Gute Fahrt euch.
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0: Hier ist Radio Top FM am Samstagnachmittag. Ja, die erste Schulwoche ist schon mal geschafft. Jetzt dreht sich wieder alles um die neuen Schulfächer, wann stehen die ersten Prüfungen an und Hausaufgaben. Aber sind wir mal ehrlich, das Allerwichtigste an der Schule sind doch die Freunde. Die meisten meiner Freunde heute habe ich tatsächlich auch in der Schule kennengelernt. Und ich finde, was man da alles zusammen durchmacht, das schweißt einfach zusammen. Das ist einfach was anderes, wenn man sich schon so lange kennt. Bei mir ist jetzt Diplompsychologin Isa Schlott von der Mental Coaching Akademie Bad Tölz. Und Isa, sag mal, gibt es denn wirklich einen Unterschied zwischen Schulfreundschaften und Freundschaften, die man dann erst danach schließt?
1: Ja, ich finde schon. Schulfreunde kennen vielleicht noch die peinliche Frisur mit 12, den ersten Liebeskummer mit 13 und die Panik vor Mathe. Und aus dieser doch enorm langen gemeinsamen Zeit entsteht oft eine Vertrautheit, die spätere Freundschaften erstmal aufbauen müssen.
0: Ja, das stimmt. Da erlebt man schon so einiges miteinander. Also ich merke, dass ich einfach so eine Vertrautheit habe mit meinen Schulfreunden und mir das auch jetzt noch immer wieder richtig doll hilft. Wie ist es denn aus psychologischer Sicht?
1: Psychologisch ist das interessant, weil unsere Identität ja auch aus unserer Lebensgeschichte entsteht. Und langjährige Beziehungen geben uns deshalb ein Gefühl von Kontinuität. Und gerade in Umbruchsphasen, neuer Job, Trennung, Kinder ziehen aus, kann das Gefühl von du kennst mich ewig sehr stabilisierend sein.
0: Okay, also an alle Schülerinnen und Schüler, vielleicht ist die Note in der nächsten Matheprüfung doch nicht so entscheidend. Sucht euch lieber die richtigen Freunde. Einen schönen Samstagnachmittag wünsche ich euch.

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13: Ich bin Dominik Schweiger. 2 Wochen ist die Landtagswahl in Sachsen-Anhalt mit dem Sieg der AfD her. Morgen wird in Mecklenburg-Vorpommern und Berlin gewählt. Die Ergebnisse dürften auch für die Zukunft von Kanzler Merz und der schwarz-roten Koalition wichtig sein. David Riemer berichtet.
14: Nach dem Wahlkampf stellen sich die Parteien die Frage, konnten wir die noch zahlreichen unentschlossenen Wähler erreichen? Laut letzter Umfragen waren sich sowohl in Mecklenburg-Vorpommern als auch in Berlin über 20% noch nicht sicher, wen sie morgen wählen wollen. Wegen der hohen Spritpreise hat sich Kanzler Merz mit seiner Bundesregierung auf den letzten Drücker mit den Ländern auf einen Tankrabatt verständigt. Ob der CDU das den erhofften Auftrieb bringt, bleibt abzuwarten.
13: Verbraucherschützer und Sozialverbände kritisieren das geplante Entlastungspaket gegen hohe Spritpreise. Ihr Vorwurf, der Tankrabatt sei nicht zielgenau genug und helfe nur kurzfristig. Ab Oktober sollen Energie- und Umsatzsteuer auf Benzin und Diesel um 17 Cent pro Liter sinken. Spätestens Anfang 2027 soll außerdem ein zeitlich begrenzter Spritpreisdeckel kommen. Die Kritiker fordern stattdessen gezielte Hilfen für kleine und mittlere Einkommen. Kalifornien prüft eine Art Notschalter für außer Kontrolle geratene KI-Systeme. Gouverneur Newsom hat dazu Sicherheitspläne in Auftrag gegeben. Unterdessen wurde bekannt, dass Googles KI Gemini bei Tests selbstständig in fremde Computersysteme eingedrungen ist. Schaden entstanden ist laut Google nicht, die KI habe den Angriff selbst beendet. Das Münchner Oktoberfest ist mit einem Bilderbuchstart eröffnet worden. Der neue Oberbürgermeister Krause hat bei seiner Premiere nur 2 Schläge gebraucht. Die erste Mass ging traditionell an Ministerpräsident Söder. Neu war ein kurzes Gedenken an die Opfer des Wiesenattentats von 1980. Bis zum Nachmittag hat es keine großen Zwischenfälle gegeben. Es blieb weitgehend friedlich.
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13: Es ist, wenn überhaupt, nur leicht bewölkt. Im Süden kann sich während der Nacht etwas Nebel bilden. Die Temperaturen gehen runter auf 12 bis 5 Grad. Morgen geht's erstmal recht sonnig los. Später zieht's aber zu und am Nachmittag kann es etwas Regen geben. Die Höchstwerte liegen zwischen 17 und 25 Grad.
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16: A9 München Richtung Nürnberg, zwischen Manching und Altmühltal, Pannenauto auf der rechten Spur und Baustelle. Das heißt für euch 19 Minuten plus. B304 vor der Ries Richtung Mond zwischen Rottal-Eggern und Tegernsee, 11 Minuten plus. Und München Mittlerer Ring zwischen Richard-Strauss-Tunnel und dem Englischen Garten. Das sind 10 Minuten top nach einem Unfall. Außerdem bitte gut aufpassen auf der A92 Richtung München am Dreieckfeld Moching. Überleitung zur A99 Richtung Nürnberg. Da ist die rechte Spur blockiert. Es steht ein Pannenauto im Kurvenbereich.
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16: Geblitzt wird in Grafing, Rosenheimer Straße, in Ingolstadt, Römerstraße auswärts, in Traunreuth, Werner von Siemens Straße, in Planegg, Amtmannstraße und im Landkreis Dachau in Karlsfeld auf der Münchner Straße. Gute Fahrt.
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17: Ihr hört Radio Top FM an diesem Samstagnachmittag. Und hoffentlich kommt ihr so langsam in die Samstagabendstimmung. Vielleicht steht ihr gerade schon in der Küche und zaubert für heute Abend oder sitzt ganz entspannt draußen mit einem wohlverdienten Kaltgetränk. Egal, was ihr gerade macht, wir bringen euch dafür in die richtige Stimmung mit den meisten 80ern und den meisten 90ern für Oberbayern. In der nächsten Stunde warten Michael Jackson, Pink und Bryan Adams auf uns. Und jetzt starten wir rein mit John Farnham und You Are The Voice.
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15: Es ist, wenn überhaupt, nur leicht bewölkt. Im Süden kann sich während der Nacht etwas Nebel bilden. Die Temperaturen gehen runter auf 12 bis 5 Grad. Morgen geht's erstmal recht sonnig los. Später zieht's aber zu und am Nachmittag kann's etwas Regen geben. Die Höchstwerte liegen zwischen 17 und 25 Grad.
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16: A8 Salzburg Richtung München zwischen Rosenheim und Bad Aibling, aktuell 23 Minuten plus. A9 München Richtung Nürnberg zwischen Ingolstadt Süd und Altmühltal, 11 Minuten plus. Und 13 Minuten braucht ihr länger auf der A95 Garmisch-Partenkirchen Richtung München zwischen Fürstenried und Sendling.
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16: Geblitzt wird in Grafing, Rosenheimer Straße, Ingolstadt, Römerstraße auswärts, Traunreuth, Werner von Siemens Straße, in Planegg, Amtmannstraße, in Haar haben wir noch einen auf der Wasserburger Straße und auch auf der B21 Höhe Schneitzelreuth. Gute Fahrt euch.
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Hier ist Radio Top FM am Samstagnachmittag. Und wenn ihr noch keine Pläne für morgen habt und das gute Wetter genießen wollt, dann habe ich jetzt einen Tipp für euch. Am Jexhof im Landkreis Fürstenfeldbruck wird Erntedank gefeiert. Und zwar mit einem richtig schönen Programm für die ganze Familie. Los geht's mit einem ökumenischen Gottesdienst und danach könnt ihr auf dem Bauernmarkt regionale Produkte aus der diesjährigen Ernte entdecken. Ab 13 Uhr sorgen dann die Blaskapelle Schöngeising und die Tanzelmusi für Stimmung. Und natürlich ist auch noch für den Hunger gesorgt. Es gibt Mittagessen, später Kaffee und Kuchen und die berühmten Jexhof-Küchlern und selbstgemachtes Jexhof-Brot. Also, wenn ihr morgen Lust auf einen entspannten Tag mit Musik, Tradition und bayerischen Schmankerln habt, dann schaut doch am Jexhof vorbei. Mehr Infos dazu findet ihr auf topfm.de.

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10: Ich bin Dominik Schweiger. Nach Claude und ChatGPT ist nun auch Googles KI Gemini bei Sicherheitstests aus Versehen aus der Testumgebung ausgebrochen und in fremde Systeme eingedrungen. Kalifornien prüft deswegen jetzt eine Art Notschalter für außer Kontrolle geratene KIs. Thomas Bleskin berichtet.
11: Konkret geht es um drei Vorfälle aus dem Mai. In einem Fall erriet Gemini Passwörter, um Zugang zu einem geschützten System zu bekommen. In zwei weiteren fand die KI Zugangsdaten für eine Datenbank. Nach Angaben von Google entstand dabei kein Schaden. Die KI habe die Angriffe beendet, sobald sie erkannte, dass es sich nicht um Testsysteme, sondern echte Unternehmensrechner handelte.
10: Im Streit um Corona-Masken im Wert von rund einer 500 Millionen Euro geht ein Hamburger Textilhändler in Berufung. Er sieht in E-Mails des damaligen Gesundheitsministers Spahn einen verbindlichen Kaufvertrag. Das Landgericht Köln wertete sie dagegen nur als Interessensbekundung und wies die Klage ab. Jetzt entscheidet das Oberlandesgericht Köln. Seit heute Mittag läuft das 191. Münchner Oktoberfest. Oberbürgermeister Krause hat bei seiner Anstichpremiere nur zwei Schläge gebraucht. Rund 55.000 Menschen verfolgten zuvor den Einzug der Wiesenwirte. Für die Sicherheit sorgen etwa 600 Polizisten und mehr als 50 KI-gestützte Kameras. Bis zum 4. Oktober werden insgesamt mehr als 6 Millionen Besucher erwartet. Für den Sprung zurück an die Tabellenspitze hat es heute für den SC Freiburg nicht gereicht, nach einem 2:2 gegen Eintracht Frankfurt. Die Breisgauer bleiben vorerst auf Rang 2. Der FC Augsburg hat bei Werder Bremen eine 3:2 Niederlage einstecken müssen. Außerdem haben gespielt Mönchengladbach Mainz 3:4 und HSV Köln 2:1. Um 18.30 Uhr spielen noch Stuttgart und Dortmund.
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10: Es ist, wenn überhaupt, nur leicht bewölkt. Im Süden kann sich während der Nacht etwas Nebel bilden. Die Temperaturen gehen runter auf 12 bis 5 Grad. Morgen geht's erstmal recht sonnig los, später zieht's aber zu und am Nachmittag kann's etwas Regen geben. Die Höchstwerte liegen zwischen 17 und 25 Grad.
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13: Vorsicht bitte auf der A8 Salzburg Richtung München zwischen Rosenheim und Bad Aibling, aktuell 20 Minuten plus. A9 München Richtung Nürnberg zwischen Ingolstadt Süd und Altmühltal, da sind es 11 Minuten plus. Und dann schauen wir noch auf die A8 München-Stuttgart zwischen Dachau, Fürstenfeldbruck und Sulzemoos. Da sind in beiden Richtungen 3 Personen auf der Fahrbahn unterwegs, da bitte gut aufpassen.
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13: Es blitzt in Grafing auf der Rosenheimer Straße, außerdem in Ingolstadt auf der Manchinger Straße auswärts, Landkreis Ebersberg-Anzing am Gewerbepark, Planegg haben wir noch eine Amtmannstraße und in Dürnhaar bei der Ortsdurchfahrt beidseitig. Gute Fahrt euch!
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9: Ich bin Dominik Schweiger. Nach Claude und ChatGPT ist nun auch Googles KI Gemini bei Sicherheitstests aus Versehen aus der Testumgebung ausgebrochen und in fremde Systeme eingedrungen. Kalifornien prüft deswegen jetzt eine Art Notschalter für außer Kontrolle geratene KIs. Thomas Bleskin berichtet.
10: Konkret geht es um drei Vorfälle aus dem Mai. In einem Fall erriet Gemini Passwörter, um Zugang zu einem geschützten System zu bekommen. In zwei weiteren fand die KI Zugangsdaten für eine Datenbank. Nach Angaben von Google entstand dabei kein Schaden. Die KI habe die Angriffe beendet, sobald sie erkannte, dass es sich nicht um Testsysteme, sondern echte Unternehmensrechner handelte.
9: Im Streit um Corona-Masken im Wert von rund einer 500 Millionen Euro geht ein Hamburger Textilhändler in Berufung. Er sieht in E-Mails des damaligen Gesundheitsministers Spahn einen verbindlichen Kaufvertrag. Das Landgericht Köln wertete sie dagegen nur als Interessensbekundung und wies die Klage ab. Jetzt entscheidet das Oberlandesgericht Köln. Seit heute Mittag läuft das 191. Münchner Oktoberfest. Oberbürgermeister Krause hat bei seiner Anstichpremiere nur zwei Schläge gebraucht. Rund 55.000 Menschen verfolgten zuvor den Einzug der Wiesenwirte. Für die Sicherheit sorgen etwa 600 Polizisten und mehr als 50 KI-gestützte Kameras. Bis zum 4. Oktober werden insgesamt mehr als 6 Millionen Besucher erwartet. Für den Sprung zurück an die Tabellenspitze hat es heute für den SC Freiburg nicht gereicht, nach einem 2:2 gegen Eintracht Frankfurt. Die Breisgauer bleiben vorerst auf Rang 2. Der FC Augsburg hat bei Werder Bremen eine 3:2 Niederlage einstecken müssen. Außerdem haben gespielt Mönchengladbach, Mainz 3:4 und HSV Köln 2:1. Um 18.30 Uhr spielen noch Stuttgart und Dortmund.
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9: Es ist, wenn überhaupt, nur leicht bewölkt. Im Süden kann sich während der Nacht etwas Nebel bilden. Die Temperaturen gehen runter auf 12 bis 5 Grad. Morgen geht's erstmal recht sonnig los, später zieht's aber zu und am Nachmittag kann es etwas Regen geben. Die Höchstwerte liegen zwischen 17 und 25 Grad.
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8: Ich bin Dominik Schweiger. Der geplante Tankrabatt kommt bei Verbraucherschützern, Sozialverbänden und der Opposition im Bundestag nicht so gut an. Das sei nicht zielgenau und helfe nur kurzfristig. Das gleiche gelte für den ab 2027 geplanten Spritpreisdeckel, heißt es. David Riemer berichtet.
9: Bund und Länder wollen das Paket bis zum 1. Oktober umsetzen. Der Tankrabatt soll über eine Senkung der Energiesteuer auf Benzin und Diesel finanziert werden. Dafür sind rund 2,5 Milliarden Euro vorgesehen. Verbraucherschützer und Sozialverbände fordern stattdessen vor allem Hilfen für Haushalte mit kleinen und mittleren Einkommen. Die Linke und die Grünen verlangen außerdem eine Übergewinnsteuer für Mineralölkonzerne.
8: Gesundheitsminister Linnemann will Krankenkassen wieder dazu verpflichten, ihre Versicherten persönlich über Beitragserhöhungen zu informieren. Das könne per App oder schriftlich geschehen, sagte der CDU-Politiker der Rheinischen Post. Die bisherige Informationspflicht per Brief hatte die schwarz-rote Koalition erst kürzlich mit ihrem Sparpaket abgeschafft. Deutschlands ranghöchster Soldat übernimmt einen Spitzenposten bei der NATO. Generalinspekteur Breuer ist zum neuen Vorsitzenden des NATO-Militärausschusses gewählt worden. Er tritt das Amt Mitte kommenden Jahres an und folgt auf den italienischen Admiral Giuseppe Cavo Dragone. Breuer will künftig die militärischen Interessen aller Mitgliedstaaten zusammenführen. Zum Fußball. Der SC Freiburg hat den Sprung zurück an die Tabellenspitze verpasst. Gegen Eintracht Frankfurt kamen die Breisgauer nicht über ein 2:2 hinaus und bleiben Zweiter. Der FC Augsburg verlor bei Werder Bremen mit 2:3, Mainz gewann in Mönchengladbach mit 4:3 und der HSV schlug Köln mit 2:1.
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8: Es ist, wenn überhaupt, nur leicht bewölkt. Im Süden kann sich während der Nacht etwas Nebel bilden. Die Temperaturen gehen runter auf 12 bis 5 Grad. Morgen geht's erstmal recht sonnig los, später zieht's aber zu und am Nachmittag kann es etwas Regen geben. Die Höchstwerte liegen zwischen 17 und 25 Grad.
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8: Hallo auf die Straßen und von da gibt's gute Nachrichten. Aktuell keine Störungsmeldungen, eine gute und vor allem sichere Fahrt.
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3: Ich bin Dominik Schweiger. Der geplante Tankrabatt kommt bei Verbraucherschützern, Sozialverbänden und der Opposition im Bundestag nicht so gut an. Das sei nicht zielgenau und helfe nur kurzfristig. Das gleiche gelte für den ab 2027 geplanten Spritpreisdeckel, heißt es. David Riemer berichtet.
4: Bund und Länder wollen das Paket bis zum 1. Oktober umsetzen. Der Tankrabatt soll über eine Senkung der Energiesteuer auf Benzin und Diesel finanziert werden. Dafür sind rund 2,5 Milliarden Euro vorgesehen. Verbraucherschützer und Sozialverbände fordern stattdessen vor allem Hilfen für Haushalte mit kleinen und mittleren Einkommen. Die Linke und die Grünen verlangen außerdem eine Übergewinnsteuer für Mineralölkonzerne.
3: Gesundheitsminister Linnemann will Krankenkassen wieder dazu verpflichten, ihre Versicherten persönlich über Beitragserhöhungen zu informieren. Das könne per App oder schriftlich geschehen, sagte der CDU-Politiker der Rheinischen Post. Die bisherige Informationspflicht per Brief hatte die schwarz-rote Koalition erst kürzlich mit ihrem Sparpaket abgeschafft. Deutschlands ranghöchster Soldat übernimmt einen Spitzenposten bei der NATO. Generalinspekteur Breuer ist zum neuen Vorsitzenden des NATO-Militärausschusses gewählt worden. Er tritt das Amt Mitte kommenden Jahres an und folgt auf den italienischen Admiral Giuseppe Cavo Dragone. Breuer will künftig die militärischen Interessen aller Mitgliedstaaten zusammenführen. Zum Fußball. Der SC Freiburg hat den Sprung zurück an die Tabellenspitze verpasst. Gegen Eintracht Frankfurt kamen die Breisgauer nicht über ein 2:2 hinaus und bleiben Zweiter. Der FC Augsburg verlor bei Werder Bremen mit 2:3, Mainz gewann in Mönchengladbach mit 4:3 und der HSV schlug Köln mit 2:1.
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3: Es ist, wenn überhaupt, nur leicht bewölkt. Im Süden kann sich während der Nacht etwas Nebel bilden. Die Temperaturen gehen runter auf 12 bis 5 Grad. Morgen geht's erstmal recht sonnig los, später zieht's aber zu und am Nachmittag kann's etwas Regen geben. Die Höchstwerte liegen zwischen 17 und 25 Grad.
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4: Ich bin Dominik Schweiger. Ab Oktober kommt ein neuer Tankrabatt wegen der hohen Spritpreise. 17 Cent weniger pro Liter Benzin oder Diesel. Ab Januar soll außerdem ein vorübergehender Spritpreisdeckel eingeführt werden. An beiden Maßnahmen gibt's Kritik. David Riemer berichtet.
5: Die deutsche Mineralölindustrie ist zwar gesprächsbereit, sieht eine staatliche Preisregulierung aber mit Sorge. Bei rund 14.000 Tankstellen in Deutschland sei sie hochkomplex und mit zusätzlicher Bürokratie verbunden. Ein zu niedriger Preisdeckel könne im schlimmsten Fall die Versorgungssicherheit gefährden, heißt es. Verbraucherschützer, Sozialverbände und die Opposition kritisieren den Tankrabatt als zu wenig zielgenau.
4: Der Handelsverband Deutschland warnt vor negativen Folgen der AfD-Politik für den Einzelhandel. Verbandchef Gent kritisierte im Nachrichtenportal T-Online vor allem die Forderungen nach einem EU-Austritt, die Rückkehr zur D-Mark und der sogenannten Remigration. Viele Beschäftigte im Handel hätten einen Migrationshintergrund. Ohne sie müssten zahlreiche Geschäfte schließen, so Gent. Für ihn sei die AfD deswegen nicht wählbar. Das Münchner Oktoberfest läuft erst seit wenigen Stunden und schon gab's die erste Alkoholvergiftung. Ein 19-Jähriger hatte das Wiesenbier unterschätzt und konnte nicht mehr stehen. Versorgt wurde er von den Wiesensanitätern. Rund 430 Einsatzkräfte sind während des Volksfests im Dienst. Letztes Jahr war bei fast 40% der mehr als 7000 Behandlungen Alkohol im Spiel. Für den Sprung zurück an die Tabellenspitze hat es heute für den SC Freiburg nicht gereicht, nach einem 2:2 gegen Eintracht Frankfurt. Die Breisgauer bleiben vorerst auf Rang 2. Der FC Augsburg hat bei Werder Bremen eine 3:2 Niederlage einstecken müssen. Außerdem haben gespielt Mönchengladbach Mainz 3:4 und HSV Köln 2:1. Um 18.30 Uhr spielen noch Stuttgart und Dortmund.
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4: Es ist, wenn überhaupt, nur leicht bewölkt. Im Süden kann sich während der Nacht etwas Nebel bilden. Die Temperaturen gehen runter auf 12 bis 5 Grad. Morgen geht's erstmal recht sonnig los, später zieht's aber zu und am Nachmittag kann es etwas Regen geben. Die Höchstwerte liegen zwischen 17 und 25 Grad.
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4: Hallo auf die Straßen und von da gibt's gute Nachrichten. Aktuell keine Störungsmeldungen, eine gute und vor allem sichere Fahrt.
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1: Ich bin Dominik Schweiger. Ab Oktober kommt ein neuer Tankrabatt wegen der hohen Spritpreise. 17 Cent weniger pro Liter Benzin oder Diesel. Ab Januar soll außerdem ein vorübergehender Spritpreisdeckel eingeführt werden. An beiden Maßnahmen gibt's Kritik. David Riemer berichtet.
2: Die deutsche Mineralölindustrie ist zwar gesprächsbereit, sieht eine staatliche Preisregulierung aber mit Sorge. Bei rund 14.000 Tankstellen in Deutschland sei sie hochkomplex und mit zusätzlicher Bürokratie verbunden. Ein zu niedriger Preisdeckel könne im schlimmsten Fall die Versorgungssicherheit gefährden, heißt es. Verbraucherschützer, Sozialverbände und die Opposition kritisieren den Tankrabatt als zu wenig zielgenau.
1: Der Handelsverband Deutschland warnt vor negativen Folgen der AfD-Politik für den Einzelhandel. Verbandchef Gent kritisierte im Nachrichtenportal T-Online vor allem die Forderungen nach einem EU-Austritt, die Rückkehr zur D-Mark und der sogenannten Remigration. Viele Beschäftigte im Handel hätten einen Migrationshintergrund. Ohne sie müssten zahlreiche Geschäfte schließen, so Gent. Für ihn sei die AfD deswegen nicht wählbar. Das Münchner Oktoberfest läuft erst seit wenigen Stunden und schon gab's die erste Alkoholvergiftung. Ein 19-Jähriger hatte das Wiesenbier unterschätzt und konnte nicht mehr stehen. Versorgt wurde er von den Wiesensanitätern. Rund 430 Einsatzkräfte sind während des Volksfests im Dienst. Letztes Jahr war bei fast 40% der mehr als 7000 Behandlungen Alkohol im Spiel. Für den Sprung zurück an die Tabellenspitze hat es heute für den SC Freiburg nicht gereicht, nach einem 2:2 gegen Eintracht Frankfurt. Die Breisgauer bleiben vorerst auf Rang 2. Der FC Augsburg hat bei Werder Bremen eine 3:2 Niederlage einstecken müssen. Außerdem haben gespielt Mönchengladbach, Mainz 3:4 und HSV Köln 2:1. Um 18.30 Uhr spielen noch Stuttgart und Dortmund.
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1: Es ist, wenn überhaupt, nur leicht bewölkt. Im Süden kann sich während der Nacht etwas Nebel bilden. Die Temperaturen gehen runter auf 12 bis 5 Grad. Morgen geht's erstmal recht sonnig los, später zieht's aber zu und am Nachmittag kann's etwas Regen geben. Die Höchstwerte liegen zwischen 17 und 25 Grad.
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1: Ich bin Dominik Schweiger. Der geplante Tankrabatt kommt bei Verbraucherschützern, Sozialverbänden und der Opposition im Bundestag nicht so gut an. Das sei nicht zielgenau und helfe nur kurzfristig. Das gleiche gelte für den ab 2027 geplanten Spritpreisdeckel, heißt es. David Riemer berichtet.
2: Bund und Länder wollen das Paket bis zum 1. Oktober umsetzen. Der Tankrabatt soll über eine Senkung der Energiesteuer auf Benzin und Diesel finanziert werden. Dafür sind rund 2,5 Milliarden Euro vorgesehen. Verbraucherschützer und Sozialverbände fordern stattdessen vor allem Hilfen für Haushalte mit kleinen und mittleren Einkommen. Die Linke und die Grünen verlangen außerdem eine Übergewinnsteuer für Mineralölkonzerne.
1: Gesundheitsminister Linnemann will Krankenkassen wieder dazu verpflichten, ihre Versicherten persönlich über Beitragserhöhungen zu informieren. Das könne per App oder schriftlich geschehen, sagte der CDU-Politiker der Rheinischen Post. Die bisherige Informationspflicht per Brief hatte die schwarz-rote Koalition erst kürzlich mit ihrem Sparpaket abgeschafft. Deutschlands ranghöchster Soldat übernimmt einen Spitzenposten bei der NATO. Generalinspekteur Breuer ist zum neuen Vorsitzenden des NATO-Militärausschusses gewählt worden. Er tritt das Amt Mitte kommenden Jahres an und folgt auf den italienischen Admiral Giuseppe Cavo Dragone. Breuer will künftig die militärischen Interessen aller Mitgliedstaaten zusammenführen. Zum Fußball. Borussia Dortmund steht nach einem 1:0-Erfolg beim VfB Stuttgart an der Tabellenspitze der Bundesliga. Der BVB hat nach 4 Spieltagen die volle Ausbeute von 12 Punkten. Freiburg musste sich in Frankfurt mit einem 2:2 begnügen. Augsburg verlor nach einer 2:0-Führung noch mit 2:3 gegen Bremen. Der HSV holte beim 2:1 gegen Köln die ersten Saisonpunkte. Mainz gewann in Gladbach mit 4:3.
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1: Es ist, wenn überhaupt, nur leicht bewölkt. Im Süden kann sich während der Nacht etwas Nebel bilden. Die Temperaturen gehen runter auf 12 bis 5 Grad. Morgen geht's erstmal recht sonnig los, später zieht's aber zu und am Nachmittag kann's etwas Regen geben. Die Höchstwerte liegen zwischen 17 und 25 Grad.
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1: Gute Nachrichten von den Straßen, aktuell keine Störungsmeldungen, eine gute und vor allem sichere Fahrt.
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1: Ich bin Dominik Schweiger. Der geplante Tankrabatt kommt bei Verbraucherschützern, Sozialverbänden und der Opposition im Bundestag nicht so gut an. Das sei nicht zielgenau und helfe nur kurzfristig. Das gleiche gelte für den ab 2027 geplanten Spritpreisdeckel, heißt es. David Riemer berichtet.
2: Bund und Länder wollen das Paket bis zum 1. Oktober umsetzen. Der Tankrabatt soll über eine Senkung der Energiesteuer auf Benzin und Diesel finanziert werden. Dafür sind rund 2,5 Milliarden Euro vorgesehen. Verbraucherschützer und Sozialverbände fordern stattdessen vor allem Hilfen für Haushalte mit kleinen und mittleren Einkommen. Die Linke und die Grünen verlangen außerdem eine Übergewinnsteuer für Mineralölkonzerne.
1: Gesundheitsminister Linnemann will Krankenkassen wieder dazu verpflichten, ihre Versicherten persönlich über Beitragserhöhungen zu informieren. Das könne per App oder schriftlich geschehen, sagte der CDU-Politiker der Rheinischen Post. Die bisherige Informationspflicht per Brief hatte die schwarz-rote Koalition erst kürzlich mit ihrem Sparpaket abgeschafft. Deutschlands ranghöchster Soldat übernimmt einen Spitzenposten bei der NATO. Generalinspekteur Breuer ist zum neuen Vorsitzenden des NATO-Militärausschusses gewählt worden. Er tritt das Amt Mitte kommenden Jahres an und folgt auf den italienischen Admiral Giuseppe Cavo Dragone. Breuer will künftig die militärischen Interessen aller Mitgliedstaaten zusammenführen. Zum Fußball. Borussia Dortmund steht nach einem 1:0-Erfolg beim VfB Stuttgart an der Tabellenspitze der Bundesliga. Der BVB hat nach 4 Spieltagen die volle Ausbeute von 12 Punkten. Freiburg musste sich in Frankfurt mit einem 2:2 begnügen. Augsburg verlor nach einer 2:0-Führung noch mit 2:3 gegen Bremen. Der HSV holte beim 2:1 gegen Köln die ersten Saisonpunkte. Mainz gewann in Gladbach mit 4:3.
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1: Es ist, wenn überhaupt, nur leicht bewölkt. Im Süden kann sich während der Nacht etwas Nebel bilden. Die Temperaturen gehen runter auf 12 bis 5 Grad. Morgen geht's erstmal recht sonnig los, später zieht's aber zu und am Nachmittag kann's etwas Regen geben. Die Höchstwerte liegen zwischen 17 und 25 Grad.
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1: Mit Hendrik Daum. Künftig sollen wir wieder direkt über Beitragserhöhungen von den Krankenkassen informiert werden. Das seien entscheidende Informationen für die Versicherten, so Bundesgesundheitsminister Linnemann in der Rheinischen Post. David Riemer hat die Einzelheiten.
2: Die Pflicht war erst mit dem Sparpaket der schwarz-roten Koalition gestrichen worden, um Bürokratie und Kosten zu sparen. Verbraucherzentralen hatten das scharf kritisiert. Sie warnten, dass Versicherte Beitragserhöhungen zu spät bemerken könnten. Das könnte auch das Sonderkündigungsrecht bei höheren Zusatzbeiträgen aushöhlen, so die Begründung. Der GKV-Spitzenverband wiederum begrüßt eine Information der Versicherten, fordert aber vor allem digitale Wege.
1: Die Bundesregierung plant zum kommenden Jahr ja einen Spritpreisdeckel. Die Mineralölindustrie ist davon eher bedingt begeistert. Man ist eher besorgt. Eine staatliche Preisregulierung sei im deutschen Markt hochkomplex. Das meint der Chef des Verbands Fuels and Energy in der Welt am Sonntag. Wenn ein Preisdeckel zu niedrig angesetzt werde, dann könnte das die Versorgungssicherheit gefährden. Nach der Einigung über Grönland ist noch nicht ganz klar, welche Bedeutung dieses Abkommen hat. US-Präsident Trump spricht von einer dauerhaften amerikanischen Kontrolle über die Sicherheit der Insel. Dänemark und Grönland betonen dagegen, ihre Souveränität bleibe unangetastet. Auch in Kraft ist die Vereinbarung noch nicht. Beide Parlamente müssen noch zustimmen. Das Oktoberfest war noch keine 4 Stunden gelaufen, da gab's auf der Theresienwiese auch schon die erste Alkoholvergiftung. Ein 19-Jähriger hat offenbar das Wiesenbier unterschätzt und war nicht mehr in der Lage, von selbst zu stehen. Dieses Jahr kümmern sich gut 430 Einsatzkräfte um die Gesundheit der Wiesenbesucher. Letztes Jahr war bei fast 40% der mehr als 7000 Behandlungen Alkohol im Spiel. Zum Fußball. Borussia Dortmund steht nach einem 1:0-Erfolg beim VfB Stuttgart an der Tabellenspitze der Bundesliga vor dem FC Bayern. Der BVB hat nach 4 Spieltagen die volle Ausbeute von 12 Punkten. Die weiteren Ergebnisse von heute. Augsburg verlor nach einer 2:0-Führung noch mit 2:3 gegen Bremen. Freiburg musste sich in Frankfurt mit einem 2:2 begnügen. Der HSV holte beim 2:1 gegen Köln die ersten Saisonpunkte. Und Mainz gewann in Gladbach mit 4:3.
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1: Der Nachthimmel zeigt sich heute im Norden eher wolkenverhangen, ansonsten aber oft sternenklar. In einigen Niederungen wird's neblig. Die Werte gehen bis in der Früh runter auf 12 bis 6 Grad. Morgen, der Sonntag, der wird zweigeteilt. In der Nordhälfte viele Wolken, dazu windig und immer wieder auch mal etwas Regen bei 17 bis maximal 20 Grad. Je weiter Richtung Süden, desto bessere Chancen habt ihr auf Sonnenschein. Hier sind dann 22 bis 25 Grad drin.
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1: Die A3 haben wir, Würzburg Richtung Frankfurt. Bitte aufpassen, zwischen Helmstadt und Wertheim-Lenkfurt steht ein Pannenauto auf der rechten Spur. Nochmal ein Pannenauto auf der rechten Spur, diesmal auf der A7. Ulm Richtung Würzburg, hier zwischen dem Kreuz Feuchtwangen-Greilsheim und Wörnitz. Und nochmal ein Pannenauto auf der rechten Spur auf der A94. Passau Richtung München, hier bitte vorsichtig fahren zwischen Lengdorf und Paarstetten.
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6: Ich bin Hendrik Daum. Künftig sollen wir wieder direkt über Beitragserhöhungen von den Krankenkassen informiert werden. Das seien entscheidende Informationen für die Versicherten, so Bundesgesundheitsminister Linnemann in der Rheinischen Post. David Riemer hat die Einzelheiten.
7: Die Pflicht war erst mit dem Sparpaket der schwarz-roten Koalition gestrichen worden, um Bürokratie und Kosten zu sparen. Verbraucherzentralen hatten das scharf kritisiert. Sie warnten, dass Versicherte Beitragserhöhungen zu spät bemerken könnten. Das könnte auch das Sonderkündigungsrecht bei höheren Zusatzbeiträgen aushöhlen, so die Begründung. Der GKV-Spitzenverband wiederum begrüßt eine Information der Versicherten, fordert aber vor allem digitale Wege.
6: Die Bundesregierung plant zum kommenden Jahr ja einen Spritpreisdeckel. Die Mineralölindustrie ist davon eher bedingt begeistert, man ist eher besorgt. Eine staatliche Preisregulierung sei im deutschen Markt hochkomplex. Das meint der Chef des Verbands Fuels and Energy in der Welt am Sonntag. Wenn ein Preisdeckel zu niedrig angesetzt werde, dann könnte das die Versorgungssicherheit gefährden. Das Oktoberfest war noch keine 4 Stunden gelaufen, da gab's auf der Theresienwiese auch schon die erste Alkoholvergiftung. Ein 19-Jähriger hat offenbar das Wiesenbier unterschätzt und war nicht mehr in der Lage, von selbst zu stehen. Dieses Jahr kümmern sich gut 430 Einsatzkräfte um die Gesundheit der Wiesenbesucher. Letztes Jahr war bei fast 40% der mehr als 7000 Behandlungen Alkohol im Spiel. Zum Fußball. Borussia Dortmund steht nach einem 1:0-Erfolg beim VfB Stuttgart an der Tabellenspitze der Bundesliga vor dem FC Bayern. Der BVB hat nach 4 Spieltagen die volle Ausbeute von 12 Punkten. Die weiteren Ergebnisse von heute. Augsburg verlor nach einer 2:0-Führung noch mit 2:3 gegen Bremen. Freiburg musste sich in Frankfurt mit einem 2:2 begnügen. Der HSV holte beim 2:1 gegen Köln die ersten Saisonpunkte. Und Mainz gewann in Gladbach mit 4:3.
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6: Der Nachthimmel zeigt sich heute im Norden eher wolkenverhangen, ansonsten aber oft sternenklar. In einigen Niederungen wird's neblig. Die Werte gehen bis in der Früh runter auf 12 bis 6 Grad. Morgen, der Sonntag, der wird zweigeteilt. In der Nordhälfte viele Wolken, dazu windig und immer wieder auch mal etwas Regen bei 17 bis maximal 20 Grad. Je weiter Richtung Süden, desto bessere Chancen habt ihr auf Sonnenschein. Hier sind dann 22 bis 25 Grad drin.
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1: Heute wird's abenteuerlich. Es geht in den Kreis Garmisch-Partenkirchen nach Mittenwald in die Leutaschklamm. Diese majestätische Schlucht wird auch Geisterklamm genannt und jahrhundertelang war es unmöglich, da zu wandern. Heute gibt's hohe Brücken und Stege und eine atemberaubende Aussicht in die Klamm. Gewaltige Felswände, das smaragdgrüne Wasser, so wild romantisch, da kann man sich gar nicht satt sehen. Für die Kids gibt's tolle Stationen, um die Klamm zu erleben, und ganz nebenbei führt der Weg auch über die Grenze nach Tirol. Meine Empfehlung für die Brotzeit: der Berggasthof Ederkanzel. Der Spezialpfannkuchen ist super lecker und reicht locker für zwei. Die Leutaschklamm ist die perfekte Familienwanderung für den Herbst.
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1: Mit Hendrik Daum. Wegen der hohen Spritpreise haben sich Bund und Länder ja auf einen neuen Tankrabatt geeinigt. Ab Oktober soll der Autofahrern eine Entlastung von 17 Cent pro Liter bringen. Und spätestens zum 1. Januar soll außerdem ein vorübergehender Spritpreisdeckel eingeführt werden. Neben Lob dafür gibt's von vielen Seiten aber auch Kritik, wie David Riemer berichtet.
2: Die deutsche Mineralölindustrie ist zwar gesprächsbereit, sieht eine staatliche Preisregulierung aber mit Sorge. Bei rund 14.000 Tankstellen in Deutschland sei sie hochkomplex und mit zusätzlicher Bürokratie verbunden. Ein zu niedriger Preisdeckel könne im schlimmsten Fall die Versorgungssicherheit gefährden, heißt es. Verbraucherschützer, Sozialverbände und die Opposition kritisieren den Tankrabatt als zu wenig zielgenau.
1: Deutschlands ranghöchster Soldat übernimmt einen Spitzenposten bei der NATO. Generalinspekteur Breuer ist zum neuen Vorsitzenden des NATO-Militärausschusses gewählt worden. Er tritt das Amt Mitte kommenden Jahres an und wird künftig die militärischen Interessen aller Mitgliedstaaten zusammenführen. Es war ein Bilderbuchstart beim Münchner Oktoberfest. Das größte Volksfest der Welt ist am Mittag eröffnet worden. Der neue Oberbürgermeister Dominik Krause brauchte beim traditionellen Fassanstich 2 Schläge. Dafür gab's Lob von Ministerpräsident Söder, der wie immer als bayerischer Regierungschef die erste Mass bekommen hat.
3: Also ich weiß, dass er lange, lange geübt hat und dass er sich wirklich gut vorbereitet hat. Ich habe ihm tatsächlich nochmal den Rücken gestärkt, weil ich gesagt habe, 2 oder 4 ist völlig egal. Aber das war jetzt perfekt heute und Bier schmeckt super.
1: Und nicht nur Söder hat's geschmeckt, keine 4 Stunden hat es danach gedauert, bis die Sanitäter ausrücken mussten, um einen 19-Jährigen mit Alkoholvergiftung zu behandeln. Der junge Mann hat das Wiesenbier wohl deutlich unterschätzt. Zum Fußball. Borussia Dortmund steht nach einem 1:0 Erfolg beim VfB Stuttgart an der Tabellenspitze der Bundesliga vor dem FC Bayern. Der BVB hat nach 4 Spieltagen die volle Ausbeute von 12 Punkten. Die weiteren Ergebnisse von heute. Augsburg gab eine 2:0 Führung noch aus der Hand und verlor am Ende 2:3 gegen Bremen. Freiburg musste sich in Frankfurt mit einem 2:2 begnügen. Der HSV holte beim 2:1 gegen Köln die ersten Saisonpunkte und Mainz gewann in Gladbach mit 4:3.
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1: Der Nachthimmel zeigt sich heute im Norden eher wolkenverhangen, ansonsten aber oft sternenklar. In einigen Niederungen wird's neblig. Die Werte gehen bis in der Früh runter auf 12 bis 6 Grad. Morgen, der Sonntag, der wird zweigeteilt. In der Nordhälfte viele Wolken, dazu windig und immer wieder auch mal etwas Regen bei 17 bis maximal 20 Grad. Je weiter Richtung Süden, desto bessere Chancen habt ihr auf Sonnenschein. Hier sind dann 22 bis 25 Grad drin.
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1: Wir starten mit der A3 Würzburg Richtung Frankfurt. Bitte aufpassen, zwischen Helmstadt und Wertheim-Lenkfurt steht auf der rechten Spur immer noch ein Pannenauto. Dann die A3 Nürnberg Richtung Würzburg. Hier gab es gerade eben einen Unfall zwischen Erlangen-Tennenloh und dem Kreuz Fürth-Erlangen. Bitte fahrt vorsichtig, die Unfallstelle ist noch ungesichert und denkt hier bitte auch an die Rettungsgasse. Die A7 haben wir Ulm Richtung Würzburg. Hier ein Pannenauto auf der rechten Spur zwischen dem Kreuz Feuchtwangen-Kreilsheim und Wörnitz. Und auf der A94 Passau Richtung München auch hier ein Pannenauto auf der rechten Spur zwischen Lengdorf und Paarstetten.
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5: Ich bin Hendrik Daum. Wegen der hohen Spritpreise haben sich Bund und Länder ja auf einen neuen Tankrabatt geeinigt. Ab Oktober soll der Autofahrern eine Entlastung von 17 Cent pro Liter bringen. Und spätestens zum 1. Januar soll außerdem ein vorübergehender Spritpreisdeckel eingeführt werden. Neben Lob dafür gibt's von vielen Seiten aber auch Kritik, wie David Riemer berichtet.
6: Die deutsche Mineralölindustrie ist zwar gesprächsbereit, sieht eine staatliche Preisregulierung aber mit Sorge. Bei rund 14.000 Tankstellen in Deutschland sei sie hochkomplex und mit zusätzlicher Bürokratie verbunden. Ein zu niedriger Preisdeckel könne im schlimmsten Fall die Versorgungssicherheit gefährden, heißt es. Verbraucherschützer, Sozialverbände und die Opposition kritisieren den Tankrabatt als zu wenig zielgenau.
5: Deutschlands ranghöchster Soldat übernimmt einen Spitzenposten bei der NATO. Generalinspekteur Breuer ist zum neuen Vorsitzenden des NATO-Militärausschusses gewählt worden. Er tritt das Amt Mitte kommenden Jahres an und wird künftig die militärischen Interessen aller Mitgliedstaaten zusammenführen. Es war ein Bilderbuchstart beim Münchner Oktoberfest. Das größte Volksfest der Welt ist am Mittag eröffnet worden. Der neue Oberbürgermeister Dominik Krause brauchte beim traditionellen Fassanstich 2 Schläge. Dafür gab's Lob von Ministerpräsident Söder, der wie immer als bayerischer Regierungschef die erste Mass bekommen hat.
7: Also ich weiß, dass er lange, lange geübt hat und dass er sich wirklich gut vorbereitet hat. Ich habe ihm tatsächlich nochmal den Rücken gestärkt, weil ich gesagt habe, 2 oder 4 ist völlig egal. Aber das war jetzt perfekt heute und Bier schmeckt super.
5: Und nicht nur Söder hat's geschmeckt, keine 4 Stunden hat es danach gedauert, bis die Sanitäter ausrücken mussten, um einen 19-Jährigen mit Alkoholvergiftung zu behandeln. Der junge Mann hat das Wiesnbier wohl deutlich unterschätzt. Zum Fußball. Borussia Dortmund steht nach einem 1:0 Erfolg beim VfB Stuttgart an der Tabellenspitze der Bundesliga vor dem FC Bayern. Der BVB hat nach 4 Spieltagen die volle Ausbeute von 12 Punkten. Die weiteren Ergebnisse von heute. Augsburg gab eine 2:0 Führung noch aus der Hand und verlor am Ende 2:3 gegen Bremen. Freiburg musste sich in Frankfurt mit einem 2:2 begnügen. Der HSV holte beim 2:1 gegen Köln die ersten Saisonpunkte und Mainz gewann in Gladbach mit 4:3.
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5: Der Nachthimmel zeigt sich heute im Norden eher wolkenverhangen, ansonsten aber oft sternenklar. In einigen Niederungen wird's neblig. Die Werte gehen bis in der Früh runter auf 12 bis 6 Grad. Morgen, der Sonntag, der wird zweigeteilt. In der Nordhälfte viele Wolken, dazu windig und immer wieder auch mal etwas Regen bei 17 bis maximal 20 Grad. Je weiter Richtung Süden, desto bessere Chancen habt ihr auf Sonnenschein. Hier sind dann 22 bis 25 Grad drin.
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1: Heute geht die Schule wieder los und damit auch das tägliche Pausenbrot schmieren. Ja. Aber was Gesundes muss natürlich rein, zum Beispiel ein Apfel. Aufgeschnitten wird der ziemlich schnell braun. Clara, du weißt, wie wir das verhindern.
2: Ja, genau. Ihr müsst die Apfelstücke nach dem Schneiden einfach kurz mit Wasser abspülen. Damit werden die Enzyme, die für die braune Farbe sorgen, entfernt und die Apfelstücke bleiben länger frisch und knackig.
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1: Mit Hendrik Daum. Der Handelsverband Deutschland warnt vor negativen Folgen der AfD-Politik für den Einzelhandel. Verbandschef Gent kritisierte im Nachrichtenportal T-Online vor allem die Forderungen nach einem EU-Austritt, der Rückkehr zur D-Mark und der sogenannten Remigration. Viele Beschäftigte im Handel hätten einen Migrationshintergrund. Ohne sie müssten zahlreiche Geschäfte schließen, so Gent. Künftig sollen wir wieder direkt über Beitragserhöhungen von den Krankenkassen informiert werden. Das seien entscheidende Informationen für die Versicherten, so Bundesgesundheitsminister Linnemann in der Rheinischen Post. David Riemer hat die Einzelheiten.
2: Die Pflicht war erst mit dem Sparpaket der schwarz-roten Koalition gestrichen worden, um Bürokratie und Kosten zu sparen. Verbraucherzentralen hatten das scharf kritisiert. Sie warnten, dass Versicherte Beitragserhöhungen zu spät bemerken könnten. Das könnte auch das Sonderkündigungsrecht bei höheren Zusatzbeiträgen aushöhlen, so die Begründung. Der GKV-Spitzenverband wiederum begrüßt eine Information der Versicherten, fordert aber vor allem digitale Wege.
1: Nach der Einigung über Grönland ist noch nicht ganz klar, welche Bedeutung dieses Abkommen hat. US-Präsident Trump spricht von einer dauerhaften amerikanischen Kontrolle über die Sicherheit der Insel. Dänemark und Grönland betonen dagegen, ihre Souveränität bleibe unangetastet. Auch in Kraft ist die Vereinbarung noch nicht. Beide Parlamente müssen noch zustimmen. Ein Taucher ist von einem Tauchgang im Starnberger See nicht zurückgekehrt und wird seitdem vermisst. Der Tauchgang des 63-Jährigen habe rund eine halbe Stunde gedauert, teilte die Polizei mit. Unter anderem mit Drohnen und einem Polizeihubschrauber suchten die Einsatzkräfte nach dem Mann. Am Abend wurde die Suche dann abgebrochen. Zum Fußball. Borussia Dortmund steht nach einem 1:0-Erfolg beim VfB Stuttgart an der Tabellenspitze der Bundesliga vor dem FC Bayern. Der BVB hat nach 4 Spieltagen die volle Ausbeute von 12 Punkten. Die weiteren Ergebnisse vom Samstag. Augsburg gab eine 2:0-Führung noch aus der Hand und verlor am Ende mit 2:3 gegen Bremen. Freiburg musste sich in Frankfurt mit einem 2:2 begnügen. Der HSV holte beim 2:1 gegen Köln die ersten Saisonpunkte und Mainz gewann in Gladbach mit 4:3.
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1: Der Nachthimmel zeigt sich im Norden jetzt eher wolkenverhangen, ansonsten aber oft sternenklar. In einigen Niederungen bildet sich Nebel. Bis in der Früh gehen die Werte runter auf 12 bis 6 Grad. Heute der Sonntag wird zweigeteilt. In der Nordhälfte viele Wolken, dazu windig und immer wieder auch mal etwas Regen bei 17 bis maximal 20 Grad. Je weiter Richtung Süden, desto bessere Chancen habt ihr dann auf Sonnenschein. Hier sind dann 22 bis 25 Grad drin.
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1: Wir starten mit der A3 Frankfurt Richtung Würzburg. Die ist gerade eben gesperrt worden zwischen Aschaffenburg West und Aschaffenburg Ost. Da brennt ein Auto. Im Moment laufen hier die Löscharbeiten. Dann die A3 Nürnberg Richtung Würzburg. Hier läuft eine Unfallaufnahme zwischen Erlangen-Tennenloh und dem Kreuz Fürth-Erlangen. Die mittlere Spur ist gesperrt. Und noch die A93 Regensburg Richtung Holledau. Bitte aufpassen zwischen Regensburg-Kumpfmühl und dem Kreuz Regensburg. Da liegt ein totes Tier auf der Fahrbahn.
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4: Ich bin Hendrik Daum. Der Handelsverband Deutschland warnt vor negativen Folgen der AfD-Politik für den Einzelhandel. Verbandschef Gent kritisierte im Nachrichtenportal T-Online vor allem die Forderungen nach einem EU-Austritt, der Rückkehr zur D-Mark und der sogenannten Remigration. Viele Beschäftigte im Handel hätten einen Migrationshintergrund. Ohne sie müssten zahlreiche Geschäfte schließen, so Gent. Künftig sollen wir wieder direkt über Beitragserhöhungen von den Krankenkassen informiert werden. Das seien entscheidende Informationen für die Versicherten, so Bundesgesundheitsminister Linnemann in der Rheinischen Post. David Riemer hat die Einzelheiten.
5: Die Pflicht war erst mit dem Sparpaket der schwarz-roten Koalition gestrichen worden, um Bürokratie und Kosten zu sparen. Verbraucherzentralen hatten das scharf kritisiert. Sie warnten, dass Versicherte Beitragserhöhungen zu spät bemerken könnten. Das könnte auch das Sonderkündigungsrecht bei höheren Zusatzbeiträgen aushöhlen, so die Begründung. Der GKV-Spitzenverband wiederum begrüßt eine Information der Versicherten, fordert aber vor allem digitale Wege.
4: Ein Taucher ist von einem Tauchgang im Starnberger See nicht zurückgekehrt und wird seitdem vermisst. Der Tauchgang des 63-Jährigen habe rund eine halbe Stunde gedauert, teilte die Polizei mit. Unter anderem mit Drohnen und einem Polizeihubschrauber suchten die Einsatzkräfte nach dem Mann. Am Abend wurde die Suche dann abgebrochen. Zum Fußball. Borussia Dortmund steht nach einem 1:0-Erfolg beim VfB Stuttgart an der Tabellenspitze der Bundesliga vor dem FC Bayern. Der BVB hat nach 4 Spieltagen die volle Ausbeute von 12 Punkten. Die weiteren Ergebnisse vom Samstag. Augsburg gab eine 2:0-Führung noch aus der Hand und verlor am Ende mit 2:3 gegen Bremen. Freiburg musste sich in Frankfurt mit einem 2:2 begnügen. Der HSV holte beim 2:1 gegen Köln die ersten Saisonpunkte und Mainz gewann in Gladbach mit 4:3.
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4: Der Nachthimmel zeigt sich im Norden jetzt eher wolkenverhangen, ansonsten aber oft sternenklar. In einigen Niederungen bildet sich Nebel. Bis in der Früh gehen die Werte runter auf 12 bis 6 Grad. Heute der Sonntag wird zweigeteilt. In der Nordhälfte viele Wolken, dazu windig und immer wieder auch mal etwas Regen bei 17 bis maximal 20 Grad. Je weiter Richtung Süden, desto bessere Chancen habt ihr dann auf Sonnenschein. Hier sind dann 22 bis 25 Grad drin.
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1: Heute verrate ich euch einen der schönsten Orte zum Inlineskaten, Radeln und Spazierengehen. Heute geht's zum Rundweg im Naturschutzgebiet Pupplinger Au bei Wolfratshausen. Der Weg ist gut geteert und um die 9 Kilometer lang. Er führt total idyllisch durch den Wald, an der Isar und an einem Bach entlang, an ein paar Häusern vorbei und über weite Felder. Start und Ende ist der Gasthof Aujäger in Puppling. Da gibt's einen großen Spielplatz, einen herrlichen Biergarten und auch super für die Kids eine große Pferdekoppel. Der Rundweg im Naturschutzgebiet Pupplinger Au bei Wolfratshausen ist perfekt für einen schönen Familienausflug.
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3: Mit Hendrik Daum. Wegen der hohen Spritpreise haben sich Bund und Länder ja auf einen neuen Tankrabatt geeinigt. Ab Oktober soll der Autofahrern eine Entlastung von 17 Cent pro Liter bringen. Und spätestens zum 1. Januar soll außerdem ein vorübergehender Spritpreisdeckel eingeführt werden. Neben Lob dafür gibt's von vielen Seiten aber auch Kritik, wie David Riemer berichtet.
4: Die deutsche Mineralölindustrie ist zwar gesprächsbereit, sieht eine staatliche Preisregulierung aber mit Sorge. Bei rund 14.000 Tankstellen in Deutschland sei sie hochkomplex und mit zusätzlicher Bürokratie verbunden. Ein zu niedriger Preisdeckel könne im schlimmsten Fall die Versorgungssicherheit gefährden, heißt es. Verbraucherschützer, Sozialverbände und die Opposition kritisieren den Tankrabatt als zu wenig zielgenau.
3: Deutschlands ranghöchster Soldat übernimmt einen Spitzenposten bei der NATO. Generalinspekteur Breuer ist zum neuen Vorsitzenden des NATO-Militärausschusses gewählt worden. Er tritt das Amt Mitte kommenden Jahres an und wird künftig die militärischen Interessen aller Mitgliedstaaten zusammenführen. Der Handelsverband Deutschland warnt vor negativen Folgen der AfD-Politik für den Einzelhandel. Verbandschef Gent kritisierte im Nachrichtenportal T-Online vor allem die Forderungen nach einem EU-Austritt, der Rückkehr zur D-Mark und der sogenannten Remigration. Viele Beschäftigte im Handel hätten einen Migrationshintergrund. Ohne sie müssten zahlreiche Geschäfte schließen, so Gent. Nach der Einigung über Grönland ist noch nicht ganz klar, welche Bedeutung dieses Abkommen hat. US-Präsident Trump spricht von einer dauerhaften amerikanischen Kontrolle über die Sicherheit der Insel. Dänemark und Grönland betonen dagegen, ihre Souveränität bleibe unangetastet. Auch in Kraft ist die Vereinbarung noch nicht. Beide Parlamente müssen erst noch zustimmen. Zum Fußball. Borussia Dortmund steht nach einem 1:0-Erfolg beim VfB Stuttgart an der Tabellenspitze der Bundesliga vor dem FC Bayern. Der BVB hat nach 4 Spieltagen die volle Ausbeute von 12 Punkten. Die weiteren Ergebnisse vom Samstag. Augsburg gab eine 2:0-Führung noch aus der Hand und verlor am Ende mit 2:3 gegen Bremen. Freiburg musste sich in Frankfurt mit einem 2:2 begnügen. Der HSV holte beim 2:1 gegen Köln die ersten Saisonpunkte und Mainz gewann in Gladbach mit 4:3.
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3: Der Nachthimmel zeigt sich im Norden jetzt eher wolkenverhangen, ansonsten aber oft sternenklar. In einigen Niederungen bildet sich Nebel. Bis in der Früh gehen die Werte runter auf 12 bis 6 Grad. Heute der Sonntag wird zweigeteilt. In der Nordhälfte viele Wolken, dazu windig und immer wieder auch mal etwas Regen bei 17 bis maximal 20 Grad. Je weiter Richtung Süden, desto bessere Chancen habt ihr dann auf Sonnenschein. Hier sind dann 22 bis 25 Grad drin.
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3: Wir starten mit der A3 Frankfurt Richtung Würzburg. Hier laufen immer noch Bergungsarbeiten zwischen Aschaffenburg West und Aschaffenburg Ost. Hier ist die Fahrbahn auf eine Spur verengt. Dann schauen wir auf die A7 Würzburg Richtung Fulda. Bitte aufpassen, zwischen Bad Kissingen Obertulba und Bad Brückenau Wildflecken steht ein Pannen-LKW auf der rechten Spur und die A96 Lindau Richtung München. Hier Gefahr durch ein totes Tier auf der Straße zwischen Landsberg am Lech Ost und Schöffelding.
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3: Ich bin Hendrik Daum. Wegen der hohen Spritpreise haben sich Bund und Länder ja auf einen neuen Tankrabatt geeinigt. Ab Oktober soll der Autofahrern eine Entlastung von 17 Cent pro Liter bringen. Und spätestens zum 1. Januar soll außerdem ein vorübergehender Spritpreisdeckel eingeführt werden. Neben Lob dafür gibt's von vielen Seiten aber auch Kritik, wie David Riemer berichtet.
4: Die deutsche Mineralölindustrie ist zwar gesprächsbereit, sieht eine staatliche Preisregulierung aber mit Sorge. Bei rund 14.000 Tankstellen in Deutschland sei sie hochkomplex und mit zusätzlicher Bürokratie verbunden. Ein zu niedriger Preisdeckel könne im schlimmsten Fall die Versorgungssicherheit gefährden, heißt es. Verbraucherschützer, Sozialverbände und die Opposition kritisieren den Tankrabatt als zu wenig zielgenau.
3: Deutschlands ranghöchster Soldat übernimmt einen Spitzenposten bei der NATO. Generalinspekteur Breuer ist zum neuen Vorsitzenden des NATO-Militärausschusses gewählt worden. Er tritt das Amt Mitte kommenden Jahres an und wird künftig die militärischen Interessen aller Mitgliedstaaten zusammenführen. Der Handelsverband Deutschland warnt vor negativen Folgen der AfD-Politik für den Einzelhandel. Verbandschef Gent kritisierte im Nachrichtenportal T-Online vor allem die Forderungen nach einem EU-Austritt, der Rückkehr zur D-Mark und der sogenannten Remigration. Viele Beschäftigte im Handel hätten einen Migrationshintergrund. Ohne sie müssten zahlreiche Geschäfte schließen, so Gent. Zum Fußball. Borussia Dortmund steht nach einem 1:0-Erfolg beim VfB Stuttgart an der Tabellenspitze der Bundesliga vor dem FC Bayern. Der BVB hat nach 4 Spieltagen die volle Ausbeute von 12 Punkten. Die weiteren Ergebnisse vom Samstag. Augsburg gab eine 2:0-Führung noch aus der Hand und verlor am Ende mit 2:3 gegen Bremen. Freiburg musste sich in Frankfurt mit einem 2:2 begnügen. Der HSV holte beim 2:1 gegen Köln die ersten Saisonpunkte und Mainz gewann in Gladbach mit 4:3.
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3: Der Nachthimmel zeigt sich im Norden jetzt eher wolkenverhangen, ansonsten aber oft sternenklar. In einigen Niederungen bildet sich Nebel. Bis in der Früh gehen die Werte runter auf 12 bis 6 Grad. Heute der Sonntag wird zweigeteilt. In der Nordhälfte viele Wolken, dazu windig und immer wieder auch mal etwas Regen bei 17 bis maximal 20 Grad. Je weiter Richtung Süden, desto bessere Chancen habt ihr dann auf Sonnenschein. Hier sind dann 22 bis 25 Grad drin.

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1: Mit Hendrik Daum. In Berlin und Mecklenburg-Vorpommern werden heute neue Landesparlamente gewählt. In